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3: 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Ob selbstgebastelte Laterne, klassisches Laternenlicht oder fantasievoll gestaltetes Lieblingsmotiv. 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
2: 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Am Samstag, den 17. Oktober und Sonntag, den 18. Oktober, lädt der Fremdenverkehrsverein Friedrichskoog jeweils von 10 bis 17 Uhr zum beliebten Herbstmarkt in die Sporthalle am Altfelder Weg ein. 2 Tage lang verwandelt sich die Halle in einen bunten Treffpunkt für alle, die Schönes, Selbstgemachtes und Besonderes mögen. Zahlreiche Aussteller präsentieren ihre Arbeiten und laden zum Schauen, Stöbern und Entdecken ein. Von liebevoll gefertigtem Kunsthandwerk über herbstliche Dekoration bis hin zu kleinen Geschenkideen gibt es an den Ständen einiges zu entdecken. Dabei lohnt es sich, genauer hinzuschauen. Viele Stücke sind echte Einzelstücke, die mit viel Zeit und Kreativität entstanden sind.
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1: 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Karten können erworben werden über Reisebüro Biel, Reservix online oder über die Gemeinde Wörden.
2: Moin, toller Wohnsinn hier aus dem Elbeforum in Brunsbüttel. Ich habe noch einen kleinen Veranstaltungstipp für euch da draußen. Und zwar am 3.10. um 20 Uhr spielt bei uns hier Blues Set. Das ist ja die Blues-Legende aus Hamburg. Wer kennt ihn nicht? Fieden Wolf und seine Jungs waren schon ein paar Mal hier bei uns und machen immer eine gute Party. Was kann man am Feiertag Schöneres machen? Kommt bei uns rum, ist im kleinen Saal, entspannt ein bisschen Kopfnicken, Bier trinken, Mucke hören. Wird ein schöner Abend. Wir freuen uns auf euch. Tschüss.

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2: Am 17. Oktober findet in der St. Nikolaikirche in Wörden ein Benefizkonzert der NDR Kulturaktion Viermal vom Guten statt. Die Gemeinde hatte den Zuschlag für die Ausrichtung im Rahmen einer Verlosungsaktion erhalten. Die Einnahmen der Veranstaltung gehen an den Verein Pinktober Dithmarschen zur Unterstützung der Brustkrebsaufklärung. Die Initiative zur Bewerbung ging von Sandra Ingwersen aus, der Vorsitzenden des Ausschusses für Jugend, Sport und Soziales der Gemeinde Wörden. Ziel war es, über die Kulturveranstaltung Aufmerksamkeit für die Brustkrebsaufklärung in der Region zu schaffen.
3: Also ich habe samstags morgens NDR Kultur gehört und über Zufall habe ich mitbekommen, dass Klassik auf Wunsch viermal vom Guten verlost. Und da habe ich so gedacht, Mensch, das ist doch eigentlich was für unseren Pinktober. Da kann ich unwahrscheinlich viele Menschen erreichen. Das habe ich dann so 2 Tage noch so im Kopf gehabt und habe dann abends die Bewerbung geschrieben.
2: Gestaltet wird der Abend von den NDR-Kulturmoderatoren Philipp Schmid und Hans-Jürgen Mende. Das Konzept verbindet Lesungen mit Musikwünschen aus dem Publikum, die am Klavier von Barock bis Pop improvisiert werden. Gemeindevertreterin Sandra Eder plant bereits konkrete Musikvorschläge.
4: Ich würde, glaube ich, irgendwas nehmen, was überhaupt nicht klassisch ist, um ihn auch etwas herauszufordern. Ich weiß nicht, vielleicht Zombie oder so. Das würde mir gefallen, das Lied mag ich.
2: Der Gesamterlös des Konzertes wird an den Pinktober Dithmarschen weitergeleitet. Neben der Unterstützung von Betroffenen steht die Aufklärungsarbeit im Fokus. Auch im Hinblick darauf, dass jährlich mehrere hundert Männer an Brustkrebs erkranken. Dazu noch einmal Sandra Ingwersen.
3: Und das Traurige daran ist, die tun es ab mit einer Muskelverhärtung in der Brust und verschwenden damit wertvolle Zeit. Das ist kein Frauenthema und das müssen wir aus den Köpfen rauskriegen. Brustkrebs geht uns alle an.
2: Das Benefizkonzert Viermal vom Guten beginnt am 17. Oktober um 18 Uhr in der St. Nikolaikirche in Wörden. Der Eintrittskartenpreis beträgt 18 Euro. Karten sind im Reisebüro Biel, über das Buchungsportal Reservix sowie über die Webseite der Gemeinde Wörden erhältlich.

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2: Helga Stemmer. 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

0: Dieses ja schon bewährte Format ist natürlich wieder ein großartiger Anlass, um poetische Battle auf Plattdeutsch zu hören. Ja, freuen Sie sich, freut ihr euch auf einen spannenden Abend mit ja ganz herzergreifenden Geschichten, ganz viel Witz natürlich, aber auch ja und mit einer Menge plattdeutscher Lyrik. Wir freuen uns sehr, diese Veranstaltung in Kooperation mit der Stadtbücherei Heide durchzuführen. Wir freuen uns sehr, wenn Anmeldungen über museumsinsel@stadt-heide.de oder telefonisch unter 0481 63742 stattfinden. Tschüss!
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2: Große Pläne hat die Gemeinde Büsum für ihren Museumshafen. Beziehungsweise genauer für die Baubrücke über den Museumshafen. Denn die hat ein Problem. Sie ist zu niedrig, sodass nur kleine Schiffe unter ihr durchfahren können. Schon länger wird das in Büsum kritisiert. Jetzt hat die Gemeindevertretung eine Lösung gefunden.
3: Es gibt jetzt einen gemeinsamen Beschlussvorschlag, eben auch getragen von den 4 Fraktionen, der da lautet, die Baubrücke erstmal zu verlängern und dann aber auch umgehend damit zu beginnen, eine Klappbrücke zu planen. Sie soll einspurig sein und wie gesagt klappbar, damit das Hafenbecken auch beschiffbar ist. Und ich denke, das wertet auch diesen ganzen Bereich, ist ja durchaus eine Herzkammer unseres Tourismus, auch nochmal ordentlich auf.
2: So Büsums Bürgermeister Oliver Kumbatski. Das Vorhaben soll am kommenden Mittwoch in der Gemeindevertretung beschlossen werden. Danach sollen ein Jahr Planungs- und ein weiteres Jahr Bauzeit folgen, sodass Ende 2028 schon eine fertige Klappbrücke im Büsumer Hafen stehen könnte. Deutlich konkreter als bei der Zeit wird es bei der Kostenfrage.
3: Es gibt erste Berechnungen, die eben lauten, dass so eine Klappbrücke wirklich brutto, also inklusive aller Nebenkosten, auch 3,5 Millionen Euro kosten würde. Bei jährlichen Kosten sind wir wirklich im niedrigen Bereich, also da reden wir von 7.000 Euro, was im Jahr da anfallen würde. Insofern ist es auch schon natürlich ein Invest, aber ich denke ein tragbares Konstrukt.
2: Eine Verkehrszählung der Gemeinde hat ergeben, dass die aktuelle Brücke heute deutlich mehr überquert wird als noch vor 7 Jahren. Egal ob mit dem Auto, Fahrrad oder zu Fuß. Die neue Klappbrücke soll dann 8 Meter in der Breite messen und einspurig befahrbar sein. Einen genaueren Entwurf möchte die Gemeindevertretung erst noch vorstellen, aber...
3: Der Beschlussvorschlag ist jetzt da. Die Gemeindevertretung tagt am 7. Oktober in öffentlicher Sitzung um 18:30 Uhr im Wattenhaus.

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2: Mein Name ist Marianne Weyers und ich möchte den neuen Kriminalroman vorstellen von Leonie Swann, Wiedersehen. Wiedersehen ist jetzt kein Versprecher von mir, sondern wird tatsächlich geschrieben wie das Tier. Und Leonie Swann ist sicherlich auch ein Begriff. Ihr Buch Glen Kill ist verfilmt worden und läuft derzeit noch aktuell in den Kinos, unter anderem mit Hugh Jackman und Emma Thompson. Was ist zu dem Buch zu sagen? Das Buch ist erschienen am 14. April 2026. Als ihre Schäferin Rebecca urplötzlich die Europareise abbricht und die Herde rund um Miss Maple zurück in die irischen Gefilde führt, sind die Schafe zunächst optimistisch wie Frühlingslämmer. Denn wo könnte es schöner sein als auf der heimatlichen Weide? Auch der jüngste Zuwachs ist gespannt. Maddock, offiziell Ziege, inoffiziell Schaf auf Probe, hofft auf viele neue Einblicke in die geheimnisvolle Welt der Schafe. Kaum dort angekommen, ist das Bedauern jedoch groß. Die geliebte Weide ist nämlich gar nicht mehr so schön, wie es in der Erinnerung war. Und obendrein haben drei fremde Schafe mit seltsamen Namen alle Lieblingskräuter weggeknabbert. Als wäre das nicht schon genug, ist Rebecca plötzlich wie vom Erdboden verschluckt. Zurückgeblieben ist nur ein einzelner Finger. Kein guter Anfang. Und ein geheimnisvoller Brief, aus dem sich die Schafe mangels Vorlesemenschen keinen Reim machen können. Die Herde befürchtet das Schlimmste. Es ist völlig klar, sie müssen ihre verschollene Hirtin retten. Unversehens finden sie sich in einem Familiendrama wieder. Und einmal mehr zeigt sich, alles ist zu meistern. Man braucht nur genügend Wollensstärke. Barmherzig, klug und voller Witz führt Leonie Swann in Wiedersehen zurück ins vertraute Glen Kill, wo nichts so ist, wie es zunächst erscheint. Der Schafskrimi bzw. Kriminalroman von Leonie Swann, Wiedersehen, ist erschienen im Dumont Verlag, hat etwa 384 Seiten und kostet derzeit 25 Euro. Er ist auch als E-Book und digitales Hörbuch gelesen von Maren Kreumann erhältlich.

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3: Lyon 14 à Paris. Das konnte man oft hören in Frankreich. Der Papstbesuch ist Thema in Paris, am Pilgerort Lourdes am Fuß der Pyrenäen, im Dom zu Metz in Lothringen. Oder auch die Qualität des Weinjahrgangs 2026. Dies und anderes kann Thema sein im Rendezvous, dem Dithmarscher Französisch-Stammtisch in Meldorf am Dienstag, dem 6. Oktober ab 19 Uhr in der Kulturkneipe Bornholm. Bienvenue! Ein Veranstaltungstipp von Peter Reineck, Meldorf.
4: Bis zum 18. Februar findet jeden Freitag um 17 Uhr die öffentliche Feierabendführung Noah. Theaterfiguren erzählen von Hoffnung statt. Das Poppenspielermuseum im Schloss Husum zeigt in seiner neuen Ausstellung Figuren unterschiedlichster Art zur biblischen Noah-Geschichte. Neben der als Schattentheater aufgebauten Arche findet man hier

Informationen und direkten Kontakten ist, hat auf der Ausbildungsmesse Get Busy am Freitag, am 2. Oktober, von 8 bis 14 Uhr am BBZ Dithmarschen in Meldorf wieder die Chance, die eigene berufliche Zukunft selbst in die Hand zu nehmen. Erwartet werden in der Friedrichshöfer Straße 31 in Meldorf rund 100 Arbeitgeber und Institutionen der Region sowie etwa 1500 Schülerinnen und Schüler des Kreises. Die Messe bringt eine große Bandbreite an Unternehmen, Fachhochschulen und weiteren Akteuren aus den Bereichen Bildung und Beratung mit zukünftigen Nachwuchskräften zusammen und schafft eine direkte Plattform für Austausch und Zukunftsperspektiven.

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2: Und bei mir in der Leitung ist jetzt eines der Mitglieder der Band Ballbreakers. Und zwar Stefan, der Bassist dieser Band. Und dich verschlägt es aus dem Rheinland, wo du dich ja jetzt gerade auch befindest, demnächst hoch zu uns an die Westküste. Was macht ihr denn? Hi!
3: Ja, hallo, Stefan hier von den Ballbreakers. Und ja, wir machen schon seit längerer Zeit eine AC/DC-Tribute-Show. Spielen mittlerweile, glaube ich, zum dritten Mal schon im Elbe-Forum. Und haben auch in Kiel schon letztens gespielt und auf dem Sortfest. Das war relativ in der Nähe sogar von Brunsbüttel, wenn ich mich recht erinnere.
2: Genau, ihr holt quasi den AC/DC-Sound rauf in den Norden, nach Dithmarschen, ins Elbe-Forum, nach Brunsbüttel. Wie lange macht ihr das schon? Wie lange seid ihr als Band schon als AC/DC-Tribute-Show unterwegs?
3: Ungefähr 21 Jahre.
2: Seit 21 Jahren und du auch seit 21 ja, Jahren mit dabei?
3: Ich bin seit 21 Jahren dabei. Der Rhythmusgitarrist ist seit 21 Jahren dabei und der Schlagzeuger ist als letzter vor 10 Jahren hinzugekommen.
2: Dann bist du ja sogar einer von denen, der mir erzählen kann, wie das Ganze damals angefangen hat. Also wer die Idee hatte und wann ihr gesagt habt, ja, jetzt sind wir bereit, jetzt können wir so tun, als wären wir diese komische Rockband in Schuluniform aus Australien.
3: Ja, es hat sich über einen Kollegen entwickelt, der mir gesagt hat, ich sollte unbedingt bei einem Gitarristen vorspielen, der eine AC/DC-Tribute-Band aufziehen wollte. Ich bin jetzt nicht der größte aller AC/DC-Fans, finde die super toll, aber bin für AC/DC schon fast ein bisschen zu alt. Aber ich bin dann trotzdem dahin gefahren und das hat sich dann sehr gut entwickelt. War ein ziemlich sofort, instantly hat das geklappt eben. Wir haben uns musikalisch unglaublich gut verstanden. Leider Gottes hat das dann mit dem Gitarristen persönlich auf Dauer nicht funktioniert. Und dann haben wir vor 16 Jahren gab es dann einen neuen Gitarristen, der jetzt immer noch dabei ist. Und es hat sich dann daraus, aus diesem Nukleus, immer die Band entwickelt eben. Und im Laufe der Jahre auch weiterentwickelt zu einer Tribute-Show. Wir versuchen also den Geist von AC/DC so in den Anfangstagen, wo die noch sehr, sehr wild in Clubs und kleinen Hallen unterwegs waren, das versuchen wir so ein bisschen einzufangen eben.
2: Da passt ja das Elbe-Forum vielleicht dann sogar ganz gut mit in die Reihe mit rein. Das heißt, ihr seid jetzt auch nicht diejenigen, die das Hells Bells Intro auf 10 Minuten lang strecken.
3: Nein, nein, nein. Wir werden, glaube ich, so wie ich das sehe, beim Elbe-Forum gibt es sogar so eine Projektionsmöglichkeit. Da kann man dann die Glocke auch in schöner Größe sehen.
2: Wie sehr seid ihr schon gespannt auf diesen Gig? Wie viele Gigs spielt ihr im Jahr so?
3: Wir spielen so um die 30 Gigs im Jahr, je nachdem, wie gerade die Auftragslage ist eben. Also weil wir haben kein professionelles Management oder Booking, das machen wir alles selber. Also wir, wie gesagt, wir wissen ja in etwa, was auf uns zukommt und waren immer, ist für uns jetzt diese Stadthallenatmosphäre in Brunsbüttel eben im Elbe-Forum, also sind wir auch gewohnt, aber wir spielen auch in Clubs oder Open Airs eben. Letztes Mal, die technische Ausstattung ist exzellent da, also man kann da auch wirklich einen guten Sound fahren, vor allen Dingen, die haben da wirklich sehr gute Tonanlage, so wie ich mich erinnere, und da freuen wir uns schon drauf.
2: Sehr schön. Dann bleibt nur noch zu sagen, 10. Oktober 2026, Elbe Forum Brunsbüttel, die Ballbreakers AC/DC Tribute Show. Karten bekommt man jetzt schon beim Elbe Forum. Stefan, vielen lieben Dank an dich für das Interview aus dem Rheinland.
3: Gerne, hat mir sehr viel Spaß.

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Auch in der 869. Sendung Teen wie damals gibt es Musik aus dem Archiv meines bereits 2018 viel zu früh verstorbenen Radiokollegen und Freundes Gerhard Fuchs aus Wien, die er mir anlässlich eines Besuchs in Wien zur Verfügung gestellt hat. Das ändert nichts daran, dass ich auch heute die ganze Last

Und als Robbie Parker hat den Instrumentalhit 40 Miles of Bad Road von Duane Eddy aus dem Jahr 1959 gespielt. Erschienen ist die Aufnahme 1963 auf seinem Album Jezebel and 11 Others in Australien auf Festival FL31056. Ab 1959 trat er zunächst als Rob E.G. auf und so steht es auch auf dem Label. 1964 ist er nach Großbritannien gezogen und dort im Alter von 80 Jahren am 16.

klang ein wenig fremd, oder? Dieser Cliff Richard-Titel It'll Be Me, heute in der US-Version mit Johnny Cymbal auf MGM 12035 aus dem Jahr 1960. 1959 fragte Robin Luke auf Dot 15959, wer wird deine Hand halten? Who's gonna hold your hand? Und Joe Melson vermeldete auf Hickory 1175, Liebe ist eine gefährliche Angelegenheit. Love is a dangerous thing.

Auf Viv Records Nummer 101 erschien im August 1959 in Arizona Cry Little Girlie, geschrieben und gesungen von Benny Banta. Wer immer das war, ich weiß es nicht, aber ich weiß, dass die Scheibe bereits im Januar 1959 auf Torpedo T401 in New York veröffentlicht wurde. Dort als Benny Banta with L. Casey Combo. Ob die Singles identisch sind, kann ich nicht sagen. Ich denke, da waren heute schon einige Aufnahmen dabei, die nicht ganz alltäglich sind. John Layton, bekannt als Sänger mit Songs wie Wild Wind oder Johnny Remember Me, aber auch als Filmschauspieler, ist inzwischen 90 Jahre alt. Hier ist er mit zwei Songs aus dem Jahr 1961, Fabulous und Lover's Lane.

0: auf Kingston Records H1364 aus Pennsylvania war Dick Tacker 1964 Rock All Night With Me. Er hat das Lied auch geschrieben. Wir machen weiter mit Pep Torres with the Roundup Boys und Nicky Nicky von der CD Luck Is On My Side auf Rhythm Bomb 5646 aus dem Jahr 2006. Und dann gehen wir zurück in das Jahr 1959. Und da habe ich für euch auf dem Starday Label Nummer 462 You Get a Thrill mit Phil Sullivan.
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Hörer, Gerd Musser am Mikrofon mit der 869. Sendung Teenbeat damals, heute erneut mit Musik aus dem Archiv meines Radiokollegen und Freundes Gerhard Fuchs aus Wien, der 2018 plötzlich verstorben ist.

Randy Hart and His Highlights waren mit Honeydoll zu hören auf NRC 013 aus dem Jahr 1958. Aus Georgia stammte das Label und davor habe ich einen Song gespielt, den ihr vielleicht mit Billy Fury in Erinnerung habt. Bei ihm hieß das Lied Do You Really Love Me Too? Und in Klammern steht dann auf dem Label darunter Fool's Errand. Heute gab es die US-Version Fool's Errand mit Barbara Chandler aus dem Jahr 1963 auf Cup Records 3x5. Und in Dänemark erschien die Scheibe mit einem Bildcover zu sehen bei mir mit der Playlist auf Facebook. Joe Tate aus Akron in Ohio vermutete in seinem Song, dass es Liebe war. I guess it's love. Aber die Aufnahme blieb im Archiv liegen. Bear Family und Sequel haben den Song für eine Compilation-CD entdeckt. Hier ist der I Guess It's Love, Joe Tate. Und dann spiele ich Lana. Bestens bekannt mit Roy Orbison, aber vor ihm haben die von ihm entdeckten Velvets mit Virgil Johnson das Lied aufgenommen und ich spiele heute eine Version mit George McKennan III. Auf Parkway P883 erschienen. Discogs sagt 1963, auf dem Label steht aber 1962. 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

Jimmy's Blues hieß die Instrumentalaufnahme mit Jimmy Burton auf Miramar Records Nummer 108 aus dem Jahre 1965. Tatsächlich war es James Burton, einer der besten Session-Gitarristen der Welt, der auf einer unendlichen Anzahl von Aufnahmen mit den bekanntesten Stars zu hören ist. Und hier ist die A-Seite der Scheibe, Love Lost, Jimmy Burton.

1963 hatte Jimmy Gilmour mit den Fireballs mit Sugar Shack einen Top-10-Hit in Amerika. Es war die Zeit der sogenannten Antwort-Songs und so präsentierte sich Georgia Lynn 1963 auf Challenge Records 59-220 als Sugar Shack Queen. Direkt nach dem Jingle war T-Tommy zu hören. Dahinter verbarg sich Tommy Cutra mit den Melody Singers und die haben The Green Door auf Philips 40010 gesungen und das war eine Auffrischung des Nummer 1 Hits von Jim Lowe aus dem Jahr 1956. Der war übrigens DJ, genau wie T-Tommy. Dickie Loader and the Blue Jeans aus Südafrika spielen jetzt auf ihre Weise den Floyd Kramer-Hit aus dem Jahr 1961 On the Rebound von der Parlophone-Langspielplatte My Babe mit der Nummer 12017 aus dem Jahr 1963. Und die LP ist zu meiner Überraschung bei Discogs nicht zu finden.

Die letzten drei Songs für heute waren Lessons in Love mit den Allisons, Glenn Barber hat Night Without End gesungen und die Superstocks haben Ventura gespielt. Tschüss, bis zur nächsten Woche, sagt euer sendeverantwortlicher Plattenplauderer.

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1: In den USA hat Toy Story 5 ja einen fulminanten Start hingelegt und ist direkt auf Platz 1 der Kinocharts eingestiegen. Jetzt schlagen die kultigsten Spielzeuge des Disney-Pixar-Universums endlich auch bei uns ihr nächstes Kapitel auf, für das niemand Geringeres als Pop-Ikone Taylor Swift den Filmsong I Knew It, I Knew You beigesteuert hat. Und auch so wird es spannend, wenn es das lang ersehnte Wiedersehen zwischen Buzz und Woody gibt, der ja zuletzt das Kinderzimmer verlassen hatte, um sich um verlorene Spielzeuge zu kümmern. Ein Kindertablet versucht nämlich, den Spielzeugen bei ihrem Kind Bonnie den Rang abzulaufen. Sprich, mit den Stimmen von Michael Bulli-Herbig und Rick Kavanian als Woody und Dino Rex heißt es jetzt im Kino Toys vs. Tech. Mehr von Helke Michael.
2: Bonnies Spielzeuge sind in Aufruhr. Bis eben hat die Kleine noch mit ihnen gespielt.
3: Forky, willst du Karen zur Frau nehmen?
4: Jeha! Hiermit erkläre ich euch zu Mann und Messer.
2: Eine Überraschung für Bonnie ändert aber alles.
5: Hi, ich bin Lilypad. Lass uns spielen.
2: Plötzlich hat Bonnie nur noch Augen für ihr neues, eigensinniges Tablet, das auch nicht mit sich reden lässt.
4: Ich und das Spielzeug haben den ganzen Sommer versucht, für Bonnie Freunde zu finden.
5: Ja.
4: Aber dann hast du dazwischen gefunkt. Hörst du mir überhaupt zu?
5: Ich höre doch immer zu. Siehst du? Ich und das Spielzeug haben den ganzen Sommer...
4: Jetzt auf Spanisch.
2: Was? Um Bonnie nicht ganz zu verlieren an dieses Gerät...
4: Bitte, nenn mich Lilly.
2: ...braucht die Spielzeuggang jede Hilfe, die sie kriegen kann.
6: Woody!
7: Ich bin so schnell gekommen, wie ich konnte.
8: Warum trägst du ein Kleid, Woody?
7: Das ist ein Poncho, Forky.
2: Aber selbst der weltreisende Cowboy kann Lilly kaum beeindrucken.
5: Was bist du, ein Rentnerspielzeug?
8: Was? Sie hält dich für alt, weil du eine Glatze bekommst, Woody.
6: Oh.
8: Jemand braucht hier braunen Filzstift.
2: Zwischen Buzz und Woody ist schnell wieder alles beim Alten.
7: Was? Du bleibst hier? Ich fahr mit ihnen mit.
9: Warum nur du? Du glaubst, ich kann das nicht.
7: Nein, ich glaub einfach, ich kann das ein bisschen... besser.
9: Schicker Poncho. Schön, sie wieder streiten zu sehen.
8: Ja, das ist es.
2: Und doch müssen sie zusammenhalten. Und, ganz wichtig, sie dürfen sich bei ihrer Mission auf gar keinen Fall erwischen lassen.
9: Achtung, Bonnie kommt!
1: Disneys Pixar Toy Story 5, das ist Toys vs. Tech, das neue Animationsabenteuer für die ganze Familie, inklusive Showdown, welches Spielzeug am Ende in Bonnies Kinderzimmer bleiben darf. Das Ganze gibt's jetzt im Kino.

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1: Caroline Frey, das Krähenzimmer. Erschienen bei Rowohlt Polaris als Klappenbroschur. Das Buch hat 432 Seiten und kostet 18 Euro. Unheimlich ist das erste Wort, das mir zu diesem Debüt einfällt. Lotta fährt zurück an den Ort an der Ostsee, an dem sie als kleines Mädchen so glücklich war. Dort in dem Reetdachhaus am Meer hat sie Sommer voller Lachen und Geborgenheit erlebt. Aber jetzt ist alles anders. Als erstes schon die Jahreszeit. Es ist kalt und winterlich. Das Haus wurde luxuriös modernisiert und gehört inzwischen einer Ferienhausvermittlung. Lotta hat Glück. Sie darf dort erstmal wohnen, muss sich aber um die anderen Ferienhäuser kümmern. Ihre direkte Nachbarin scheint sie abzulehnen, aber sie findet schnell eine nette Clique Gleichaltriger. Nur scheint in dem Haus Merkwürdiges vorzugehen. Nachts hört sie seltsame Geräusche, Dinge verschwinden und es stellt sich heraus, dass das Haus eine finstere Geschichte hat. Schlimmer ist, dass es offenbar jemand auf Lotta abgesehen hat. Sie soll aus dem Haus und aus dem Ort vertrieben werden. Wer aber für sie zur Bedrohung wird, ist vollkommen unklar. Mörderspannend, ein Buch für alle Leser und Fans von Frieda McFadden.

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bei seiner persönlichen Selbstbefragung. Diese Verbindung von Kriminalfall und innerer Reflexion verleiht der Geschichte zusätzliche Tiefe. Die Atmosphäre der nächtlichen Straßen von Bari unterstützt die nachdenkliche Stimmung des Romans. Sprachlich ist das Buch klar und präzise geschrieben. Gianrico Carofiglio nutzt seine Erfahrungen als ehemaliger Richter und Staatsanwalt, um juristische Fragen glaubwürdig darzustellen. Gleichzeitig stehen philosophische Themen wie Zweifel, Erinnerung und Gerechtigkeit im Vordergrund. Dadurch entsteht ein Kriminalroman, der nicht nur Spannung erzeugen möchte, sondern auch zum Nachdenken anregt. Insgesamt ist Der Horizont der Nacht ein ruhiger, aber anspruchsvoller Krimi, der psychologische und gesellschaftliche Fragen überzeugend mit einer kriminalistischen Handlung verbindet. Besonders Leserinnen und Leser, die neben Spannung auch Wert auf charakterliche Entwicklung und philosophische Reflexion legen, dürften an diesem Roman Interesse finden. Die Kriminalgeschichte Der Horizont der Nacht von Gianrico Carofiglio ist erschienen im Folio Verlag, hat ca. 272 Seiten. Das Erscheinungsdatum war der 20. Februar 2026 und das Buch ist im Hardcover mit Schutzumschlag für 25 € zu erwerben.

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2: Mit so einem schnellen Neubau hatte wohl niemand gerechnet. Zwischen dem ersten Planungstreffen mit der Meldorfer Gelehrtenschule und dem ersten Schulklingeln im neuen Gebäude verging nicht mal ein Jahr. Am Freitag, den 4. September, wurde das neue Schulgebäude der Meldorfer Gelehrtenschule zusammen mit Torben Schütt, dem Landrat des Kreises Dithmarschen, eingeweiht. Schulleiter Christian Fischer ist begeistert.
3: Weil ich einfach sehe, dass genau dahin geschaut wurde, was braucht Schule? Was braucht Schule jetzt sehr, sehr schnell? Wie kann uns innerhalb kürzester Zeit weitergeholfen werden? Also diese Situation, wir brauchen eine Lösung für 100 Schülerinnen und Schüler, die stehen sonst im Regen. Und weil alle zusammengearbeitet haben, weil hier lösungsorientiert, ohne auf bestimmte Befindlichkeiten und Extrawünsche zu achten, einfach etwas geschaffen wurde, was Schule, was Schülerinnen und Schülern vor allen Dingen, denn um die geht's, weiterhilft, und zwar in guten Räumen, die qualitativ hochwertig sind, die genau den Bedarfen, die Schule jetzt hat, entsprechen.
2: Da Schleswig-Holstein zu diesem Schuljahr das System G8 abgeschafft hat und zurück zu G9 gewechselt ist, hat es in diesem Jahr auch keinen Abiturjahrgang im Bundesland gegeben. Die Folge? Teilweise über 100 Schülerinnen und Schüler mehr pro Schule, die natürlich mit Räumlichkeiten aufgefangen werden müssen. Arne Winter, Projektingenieur beim Gebäudemanagement des Kreises Dithmarschen, mit den Einzelheiten.
4: Dementsprechend ist ein Neubau entstanden, der 4 große Räume mit jeweils knapp 80 Quadratmeter, zusätzlich ein kleinerer Unterrichtsraum mit ca. 40 Quadratmetern neu entstanden ist hier in einer Modulbauweise, die auch nachhaltig ist für die Zukunft. Dieses Gebäude ist nochmal aufstockbar, um die gleiche Anzahl, um darauf zu reagieren, wenn weitere Schüler hierher kommen und mehr Platz gebraucht wird.
2: Circa 2,7 Millionen Euro sind dafür an der MGS bewilligt und verbaut worden. Auch an anderen Schulen im Kreis Dithmarschen sind Neubauten geplant, um größere Schülerzahlen aufzufangen. Zum Beispiel am Werner-Heisenberg-Gymnasium in Heide oder dem Gymnasium in Marne. Landrat Torben Schütt auf die Frage, wieso hier die Umsetzung der Projekte nicht so schnell verläuft wie in Meldorf.
5: Ja, also mit so einem Projekt geht immer einher, dass man dann im Detail gucken muss, was sagt die Planung genau? Stimmt das auch mit den Bedarfen der Schule überein? Wir brauchen eine Baugenehmigung, wir brauchen sozusagen ein freies Baufeld. Und bei den Schulen in Marne und in Heide ist es so, dass wir ähnlich engagiert sind wie hier. Wir versuchen

0: versuchen das Tempo dort auch sehr hoch zu halten und das werden wir auch schaffen. Also wir werden weiterhin schnell bauen und gleichzeitig war der Bedarf hier eben besonders dringend und deswegen ist es hier eben nochmal schneller gelungen.
1: Das Dithmarschen-Tempo, von dem Landrat Torben Schütt vor einiger Zeit gesprochen hat, hat also an der Meldorfer Gelehrtenschule voll zugeschlagen. Bis andere Schulen nachziehen, wird es aber noch dauern.

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2: So, und jetzt stellen wir euch mal einen echt ungewöhnlichen Krimi vor. Und zwar das Mörderarchiv von der in Großbritannien lebenden Kristen Perrin. Ungewöhnlich deshalb, weil er zum Wohlfühlen, Schmunzeln und mit Rätseln einlädt. Und weil es darin um eine super originelle Mördersuche mit vielen überraschenden Wendungen geht. Oliver Heinze verrät mehr.
3: Frances ist 17 Jahre alt, als ihr 1965 auf dem Jahrmarkt eine Wahrsagerin prophezeit, dass man sie eines Tages ermorden wird.
4: Ich sehe bleiche Knochen in deiner Zukunft. Dein langsames Hinscheiden beginnt erst recht, sobald du die Königin in einer Hand hältst. Gib Acht auf den Vogel, denn er bringt Verrat. Und ist es einmal geschehen, gibt es kein Zurück. Aber Töchter sind der Schlüssel zur Sühne. Finde die eine Rechte und binde sie an dich. Die Zeichen führen zu deinem Mörder.
3: Niemand außer Frances nimmt diese Weissagung ernst. Sie jedoch legt danach wie besessen ein Archiv mit brisanten Dossiers aller Personen an, die ihr irgendwie verdächtig erscheinen. 60 Jahre später wird Frances dann tatsächlich auf ihrem herrschaftlichen Landgut ermordet. Und laut Testament ist ihr letzter Wille, dass Großnichte Annie und Stiefneffe Saxon die Tat aufklären sollen.
4: Ich weiß schon lange, dass mein Leben durch einen Mord enden wird. Und deshalb hinterlasse ich meinen Besitz, und zwar in Gesamtheit, der Person, die erfolgreich eben diesen Mord an mir aufklärt. Möge der oder die bessere von euch mein Vermögen erben und hoffentlich nicht mein Schicksal teilen.
3: Annie und Saxon sind zunächst zwar verblüfft, nehmen die Challenge dann aber nach kurzer Überlegung an.
4: Was, wenn wir den Fall zusammen lösen? Frage ich schließlich. Oder wenn einer von uns der Täter ist? Fragt Saxon. Was sie sich da ausgedacht hat, ist brillant, sagt er. Natürlich hasse ich es, aber es ist ein schönes Spiel. Wie schlau eingefädelt. Tante Frances bringt alle, die immer an ihr gezweifelt haben, dazu, sie endlich ernst zu nehmen.
3: Allerdings hat Annie die schrullige Dame nie kennengelernt, was ein klarer Nachteil ist. Außerdem fragt sie sich angesichts der Tatzeit,
4: warum jetzt? Wahrscheinlich hat Frances die Leute 60 Jahre lang mit ihren Nachforschungen gepiesackt, seit sie die Weissagung bekommen hatte. Was also ist kürzlich passiert, dass diese Weissagung Wahrheit werden ließ?
2: Die Antwort darauf findet ihr ab sofort in das Mörderarchiv von Kristen Perrin. 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

Einen wunderschönen guten Tag, liebe Abstandfamilie. Es ist soweit. Der Oktober hat gestartet und mit ihm der Pinktober. Leute, ihr könnt doch nicht sagen, dass ihr irgendwie an der Farbe Pink vorbeikommt. Habt ihr das Kreishaus gesehen? Alter, sieht so großartig aus. Und habt ihr den Wasserturm gesehen? Der sieht so großartig aus. Und habt ihr die Friedrichstraße gesehen? Die sieht so wunderschön aus. Und habt ihr die Süderstraße? So mega pink. Props und vielen lieben Dank an alle Beteiligten, die das möglich gemacht haben. Gestern war große Auftaktveranstaltung in Wörden. Die Kirche war proppenvoll. Es gab einen Flashmob in der Kirche. Es war pink, es war mega, es war wunderschön. Wörden hat sich rausgeputzt. Du siehst die BH-Karten überhängen. Gestern war natürlich irgendwie nicht das perfekte Wetter, um diese wunderschönen Farben alle leuchten zu sehen. Aber dafür war die Kirche wunderschön geschmückt. Es gab BHs, nicht nur in Form von BHs, sondern auch Brüste, die in Gips gegossen waren. Es gab eine wunderschöne Ausstellung, die Gib auf dich 8 Ausstellung. Also ich muss sagen, das war richtig, richtig toll. Und ich sage euch eins, das geht jetzt hier Schlag auf Schlag weiter. Wer es noch nicht weiß, der Pinktober ist der Brustkrebs-Awareness-Monat. Und dementsprechend sind so viele coole Firmen, Leute, People, Privatleute, Firmenleute mit am Start und gestalten für den Pink Oktober alles in Pink. Also, wenn ihr pinke Schaufenster seht und denkt ihr, boah, ist die neue Trendfarbe? Ja, für den Oktober ist das definitiv so. So, und letzte Woche hatte ich schon die Folge mit Inken ausgestrahlt. Das werde ich heute in aller Förmlichkeit mit Trommelwirbel nochmal machen, weil aufgrund meiner Arbeit, die ich momentan sehr viel um die Ohren habe, ich es überhaupt verpasst habe, es auf den Medienkanälen zu streuen, sodass dann die Möglichkeit bestand, dass das viele People gehört haben. Dementsprechend heute nochmal mit der Initiatorin Inken Stoffmehl das Interview, was 2026 auch vor dem Pink Oktober passiert ist. Denn einige von euch, die hier total aufmerksam sind, werden es mitbekommen haben. Wir haben Daniel de Günther getroffen. Wir waren auf dem Wacken Open Air, haben dort tolle Menschen, tolle Gespräche gehabt. Wir haben Körperpainting gemacht. Es war der Wahnsinn. Wir haben Gespräche geführt mit Tränen in den Augen, aber auch gelacht zusammen. Wir haben nicht nur aber über Brustkrebs gesprochen, wir haben auch über Darmkrebs gesprochen, wir haben über Vorsorgeuntersuchungen allgemein gesprochen. Die Schleswig-Holsteinische Krebsgesellschaft war auch mit am Start. Wir hatten den Nachbarstand zusammen. Wir haben wirklich uns vernetzt. Wir haben auch nicht nur über Krebs gesprochen, wir haben auch über Mental Health gesprochen, über seelische Gesundheit. Wir haben über Übergewicht gesprochen, Adipositas, das mit ein Prädiktor dafür ist, dass Menschen an Krebs erkranken und deswegen die Vorsorge beginnt auf dem Teller, beginnt jeden Tag im Alltag, was du für dich tust. Oh Gott, jetzt bin ich aber außer Atem, weil ich einfach nur so gerattert habe. Warum ich das Thema mich so catcht, weil A, bin ich im Orga-Team des Pinktobers. Aber viel wichtiger, ich bin Ärztin. Ich habe 10 Jahre am Westküstenklinikum als Anästhesistin und Intensivmedizinerin gearbeitet, war dann 2 Jahre unterwegs in ganz Deutschland und habe krasse Begegnungen gehabt. Ich habe in tollen Teams gearbeitet, aber ich habe auch in Teams gearbeitet, wo man gemerkt hat, es fehlt an allen Ecken und Enden und besonders an Menschenpower, die im Gesundheitssystem arbeiten. Und dementsprechend wurde ich auch da eingesetzt. Ich bin seit November letzten Jahres wieder in Dithmarschen zurück und mache meinen zweiten Facharzt in einer Allgemeinarztpraxis. Um genau zu sein, ich bin im MVZ, das ist das Ärztezentrum am Kanal und bin hier mit einem ganz tollen Team in der 6. Etage des WKK in Brunsbüttel. Crazy, oder? Also nicht mehr WKK Heide, WKK Brunsbüttel. Aber wir sind quasi nur, wie soll man sagen, in der WG Mitbewohner, ja? Also ein Teil des WKK Brunsbüttel ist ja noch
Krankenhaus, aber ein anderer Teil ist eingezogen. Zum Beispiel auf der 5. Etage ist eine Ergotherapiepraxis, in der 6. Etage sind wir. In der 7. Etage wohnt eine Psychotherapeutin und dann gibt es noch Fußpflege. In der 1. Etage ist ein Urologe und in der 4. Etage ist die Orthopädie und das chirurgische MVZ. Also wir wohnen hier in einer sehr schönen Wohngemeinschaft. Wir im 6. Stock haben natürlich mitunter auch den schönsten Blick auf den

ganz tolle Station aufgebaut und ihr werdet das WKK mal ganz anders kennenlernen. Nämlich, es lädt euch ein, hinter die Kulissen zu kommen, mit den Leuten dort vor Ort zu sprechen. Es sind auch spannende Gäste eingeladen, denn Brustkrebs, da denkt man sofort an Frauen. Ist ja auch irgendwie logisch, weil jede achte Frau erkrankt leider am Brustkrebs. Aber auch 5% der Männer erkranken am Brustkrebs. Und weil es einfach so super selten ist, ist es auch eben nicht einfach, Menschen auch damit zu konfrontieren, wenn es so sein sollte, dass es ist, also die Männer, dass sie Brustkrebs haben, weil dann kommt der erste Satz kommt, das kriegen ja nur Frauen. Nee, eben leider nicht. Und das einfach im Hinterkopf zu haben, auch als Arzt und Ärztin, dass möglicherweise eben eine geschwollene Brust auch was anderes sein kann bei einem Mann, ist immer gut zu wissen und wichtig auch in der Aufklärung, weil wenn man etwas nicht weiß, dann kann man auch nicht danach schauen. Dementsprechend, jede achte Frau hat Brustkrebs, Männer kann es auch betreffen. Und deswegen gibt es dort auch vor Ort jemand mit Expertise, der dort im WKK Heide spricht und über das Thema aufklärt. Und was soll ich sagen, es geht in großen Schritten weiter. Es finden tolle Events statt. Ich glaube, das größte ist am 10.10. von 10 bis 16 Uhr die Pinktober-Messe, die im Rahmen der Care for Me stattfindet in Heide in der alten Druckerhalle. Wir freuen uns sehr auf tolle Gäste, auf tolle Menschen, die dort am Start sind. Wir sind so glücklich und stolz, dass der Pinktober von auch ganz vielen Gemeinden so großartig angenommen worden ist. Angefangen von Tellingstedt bis über Büsum, Brunsbüttel und auch Wörden ist mega krass. Bunso hat einen Maibaum geschmückt. Also ich glaube, ich freue mich natürlich bald im nächsten Jahr, wenn ich die B5 entlang fahre, dass ich durch ein pinkes Meer fahre. Aber viele Gemeinden sind schon mit am Start und wir sind so stolz und freuen uns. Im Mahne findet auch ein ganz toller Gottesdienst statt. Im Wesselburen ist das Kolosseum in Pink gehüllt. Die Kirche ist auch mit involviert. Also es finden total tolle Sachen statt, nämlich es wurde sogar ein Konzert gewonnen. Ihr müsst euch das mal vorstellen. Der NDR kommt nach Wörden und dort findet ein Konzert in der Kirche statt mit total tollen Akteuren. Und diese Party, muss man wirklich sagen, das Klassik auf Wunsch, das ist viermal vom Guten. Also da sind Leute, die am Start sind. Ihr kommt in diesen Raum, in diese Kirche und ihr bekommt ein Konzert und die spielen auf Zuruf Musik. Das wird eine Mordsgaudi. Jetzt wollt ihr wissen, wann das ist. Das ist am 17.10. um 18 Uhr findet das statt. Tickets gibt es einmal online und bei unseren Events. Also einmal morgen bei der Open House Party. Und jetzt muss ich mal gucken. Ich glaube, es heißt Restless. Ich gucke euch mal, wie die Homepage heißt, wo ihr die Tickets dafür euch organisieren könnt. Machen wir mal kurz. Ich sag's euch, es ist so cool, manchmal ist das Leben so geil. Wisst ihr was, man kann das einmal die Tickets auf Reservix sich besorgen für das Konzert, aber es ist so einfach. Wir haben ja eine Pinktober-Homepage. Oh, ich bin so ein Horst, ey. Also auf Pinktober Dithmarschen könnt ihr quasi draufgehen, euch das Programm anschauen und dort ist sofort ein Link zu den Tickets. Also die Tickets sind begrenzt. Also insofern seid schnell. Der 17.10., wenn ihr nichts vorhabt und sagt, ich weiß eh nicht, was ich am 17.10. machen kann und da kann ich mir ein cooles Konzert mit meinen Freundinnen machen oder wir wollten uns schon Ewigkeiten treffen zum Essen. Erstmal essen gehen gemeinsam, schön, und dann nach Wörden fahren zum Konzert. Ey, das wäre doch genau das Richtige. Ist doch mega cool. Und man kann quasi die Songs mitbestimmen. Mir fallen sofort 10 Songs ein, die ich spielen lassen wollen würde. Ach ja, herrlich. Also, Leute, also am 17.10. im Wörden, viermal vom Guten, das Klassik auf Wunschduett, also mit
wie heißen sie? Hans-Jürgen Mende und Philipp Schmid. Die sind im Endeffekt über

überhaupt nicht so ein unbeschriebenes Blatt beim NDR. Ich, die jetzt nicht viel NDR hört, weiß es natürlich nicht genau, aber das wird gut. Das wird richtig, richtig gut. Also Tickets könnt ihr euch sichern auf Reservix oder ihr geht auf die Pinktober-Homepage-Seite. Die Erlöse, die da gedingst werden, kommen dem Pinktober zugute. Und was auch noch fett geil ist, was ich euch noch nicht erzählt habe, weil ich da noch nicht sicher war, dass das stattfindet, aber es findet statt. Es findet eine fette Tombola statt am 10.10. Und das wird mega gut. Also kommt auf jeden Fall zu Care for Me, kommt zum Pinktober. Und ich habe ja auch schon gesagt, ne, Wesselburen ist am Start mit dem Gottesdienst auch am 18.10. am Sonntag. Und unser krönender Abschluss ist das Pink Together in Mahne am 25.10. am Sonntag um 16 Uhr. Da machen wir richtig Ramazama, da machen wir pinke Party. Und dann sind wir quasi, wie sagt man so? Sag mal schnell. Wenn das gelaufen ist, ist man davor. Ich habe den Spruch jetzt gerade nicht drauf. Aber also, vorm Spiel ist nach dem Spiel. Nein, nach dem Spiel ist vorm Spiel. Nach dem Spiel ist vorm Spiel. Nach dem Spiel ist vorm Spiel. Ah, ich hab's gefunden, den Slogan. Ja, mega. Alles klar. An dieser Stelle jetzt danke an alle, die diesen Pinktober in Dithmarschen so möglich machen. Dieses Event hier wird so strahlen. Wir werden so eine pinke Welle lostreten. Und ich sage euch eins, nächstes Jahr wird nicht nur Dithmarschen sein, Steinburg, Husum und die Welle wird schwappen. Es wird einfach eine schleswig-holsteinische pinke Orgie. Und in diesem Sinne, wenn ihr irgendwann mal von der ISS die Bilder seht, ne? Und da ist ein pinker Fleck, da oben, dann sind wir das. Wir haben es gestartet in Dithmarschen. In diesem Sinne, auch Grüße an die Kieler Kollegen rüber, ne? Da haben wir auch schon das Rathaus in Pink gesehen. Wir machen mehr Pink, wollte ich euch sagen, ne? Also ihr müsst noch eine Schippe drauflegen, liebe Kieler, denn bei uns sind viele Orte pinkiniert. Insofern, wir werden groß. Wir werden richtig groß. Also, in diesem Sinne, passt auf euch auf. Vielleicht sehen wir uns heute schon gleich jetzt später. Da ist Open House im WKK Heide. Da kommt hin. Das wird richtig gut. Tolle Menschen werden vor Ort sein und tolle Gespräche. Und ich finde, was das Schönste ist, an diesen Veranstaltungen trifft man immer liebe, gute Menschen. Das kann ich euch nochmal so auf den Weg geben. An den Orten, wo ich euch einlade, hinzugehen. Ey, da sind einfach tolle Menschen. Und auch am 3.10. kommt nach Meldorf, singen wir gemeinsam am Tag der Deutschen Einheit. Das wird auch richtig mega. Das ist immer schön. Natürlich ist das Wetter nicht immer geil, aber ganz ehrlich, ne? In Gemeinschaft wird einem warm und man lernt auch wieder neue Leute kennen. Und gerade wenn in der Welt alles so mega crazy ist, wie gut ist es denn, wenn es Menschen gibt, die in Gemeinschaft zusammenstehen und denen man vertrauen kann und die Gutes mit einem meinen. Er ist doch mega. Also, Dithmarschen kann was. Und was nächste Woche auch startet, guck mal, ey, ich habe überhaupt keine Zeit. Es ist unglaublich. Nächste Woche startet die Mädchenwoche. Und die Woche der mentalen Gesundheit startet auch. Also in Dithmarschen ist richtig was los. Ich lade euch ein, wirklich schaut mal auf 365 Tage Dithmarschen, guckt mal, welche Events am Start sind, fragt mal rum, durchforstet mal Insta, es ist auf jeden Fall viel los. Meldorf ist bunt, macht ganz großartige Aktionen. Also lasst uns zusammen bunt, stark, pink sein für eine gute Sache, für uns, nicht für irgendjemand, sondern für uns. Weil wir das Wichtigste in unserem Leben sind. In diesem Sinne, bleibt gesund, esst viel Kohl, esst ausreichend Ballaststoffe, genießt das Leben, hört gute Musik und singt laut und frei und liebt das Leben. In diesem Sinne, wir sehen uns. Eure Kai Kark. So, und noch etwas. Geil, ich bin so freaky, ey. Wichtig, ne? Wer jetzt sagt, es ist an mir vorbeigegangen, ich hab's nicht mitbekommen. Wie kann das sein?
warum ist alles pink und ich bin nicht pink? Also der Oktober ist den ganzen Monat pink. Insofern könnt ihr auch noch heute Morgen, übermorgen starten, eure Fenster zu dekorieren und nahtlos quasi in Halloween rüberzugehen. Vielleicht habt ihr dieses Jahr ein pinkes Halloween. Und wenn ihr sagt, nee, das ist mir jetzt alles zu stressig, ich schaffe das nicht, mein Leben ist gerade wild und überhaupt, ich kann das alles gar nicht. An dieser Stelle sei gesagt, was wild ist, ist auch Hemmingstedt, ne? Das ist auch total pink. Ihr könnt auch nächstes Jahr mit dabei sein. Und wenn ihr Fragen habt, wenn ihr nicht weiter wisst, wie starte ich, wie mache ich es, wie kriege ich Informationen, wer seid ihr eigentlich, wo kann ich mich anschließen, dann geht auf die Homepage von Pinktober Dithmarschen. Dort habt ihr Kontakt, E-Mail, alles ist da am Start und wir finden zusammen. Wir kommen zusammen und wir schaffen was zusammen. Und das ist es, was wir dann zusammen schaffen werden. Also schaffen ist das neue Machen. Schaffen ist das neue Machen. Mensch, ey. Oh mein Gott. Es ist, also die Aufnahme nehme ich um 7:30 auf. Ich bin ein bisschen überdreht. Gleich geht der Praxisalltag los und hier ist alles pink. Ihr merkt selber, es macht so gute Laune. Pink macht einfach gute Laune. So, jetzt das Interview mit Inge Stoffmehl. Hab viel Vergnügen dabei. Liebste Grüße und wir sehen uns.

0: Ein herzliches Moin und willkommen in meinem Podcast Abstarten. Du hast eingeschaltet, um hier Menschen und das wunderschöne Dithmarschen vielleicht mal ganz neu kennenzulernen. Freue dich auf tolle Begegnungen, interessante Gespräche und möglichen Inspirationen für dein Leben. Komm mit mir mit auf eine Reise quer durch Schleswig-Holstein. Grüße von der Westküste und bis gleich. Einen wunderschönen guten Tag, ihr lieben Abstarten-Menschen. Es ist soweit. Nahezu fast ein Jahr habt ihr keinen frischen Podcast gehabt. Jetzt machen wir auf jeden Fall doch mal richtig Sturmalarm im letzten Abschnitt des Jahres, denn es ist schon September, Kinder. Und wisst ihr was, was vor dem September ist? Der August. Und anschließend nach dem September kommt der Oktober. Und das heißt wieder Pinktoberzeit in Dithmarschen. BH-Ketten werden aufgehängt. Alles wird in Pink erstrahlen. Und das Ganze nicht nur in Heide, sondern in ganz Dithmarschen. Und wie das zustande gekommen ist, wie wir es geschafft haben, in einem Jahr einmal kurz Dithmarschen auf Pink zu drehen, das erzählt uns heute Inken Stoffmehl, die Initiatorin des Pinktobers. Moin, liebe Inken.
1: Hallo, liebe Christiane. Du bist jetzt ja sozusagen Teil des Pinktober-Teams sogar selbst geworden. Wir haben dich auf unsere Seite bekommen und freuen uns riesig, dass du eine große Orgasäule sogar in dieser ganzen Entwicklung geworden bist. Und dazu kann ich dir nur von Herzen danken. Und das ist eine große Bereicherung, dass du mit am Start bist, dass wir das alles gemeinsam hier ins Fahrwasser schieben und vor allen Dingen, was wir schon erreicht haben, ist schon großartig. Und darüber wollen wir heute erzählen, glaube ich, ein bisschen, ne?
0: So, jetzt haben wir beide Pipi in die Augen, jetzt trocknen wir uns eben schnell die Tränen, auf jeden Fall. Also, für alle, die es nicht wissen, der Pinktober ist der pinke Oktober, der Brust-Awareness-Monat für Brustkrebserkrankte. Und das ist so wichtig, ein Zeichen zu setzen und Aufmerksamkeit zu schaffen für Prävention und für die Frauen, die erkrankt sind, dass sie nicht länger in ihrer Krankheit sich verstecken. Aber was ist passiert? Wie ist es zustande gekommen? Wir erzählen einen kurzen Abschnitt, wie 2025 alles begann und wie die Geschichte weitergeht. Inken, wie ist es gestartet?
1: Also gestartet ist der Gedanke eigentlich schon in 2024, weil ich das Thema Pinktober in anderen Städten, in anderen Ländern, bei anderen Institutionen und Vereinen beobachten konnte, dadurch, dass ich beruflich im Brustkrebsfrüherkennungsprogramm arbeite und dort MTR bin und sozusagen beruflich sehr mit dem Thema täglich zu tun habe und wir natürlich auch die Brustkrebsnachsorgen bei uns in der Röntgenpraxis machen. Und dann beobachtet man ja so seine Branche und denkt sich so, wow, Brustkrebs-Achtsamkeitsmonat, das ist schon cool, das ist schon wichtig. Und dann guckt man sich das Ganze an und denkt, wo kommt denn das her? Und das kommt letztlich aus den USA, ist im letzten Jahr schon 40 Jahre alt geworden. Und dann kommt der Gedanke so, dass man denkt, das wäre doch auch so wichtig in Dithmarschen. Warum haben wir das nicht in Dithmarschen? Und so bin ich 2024 mal der Frage nachgegangen, habe verschiedene Menschen in dem Bereich gefragt und viele kannten das Thema gar nicht. Und somit kam dann eigentlich das Thema ins Rollen, dass man gefragt hat, Mensch, hättest du Lust, irgendwie den Pinktober nach Dithmarschen zu holen? Würdest du das unterstützen? Machst du mit? Und so sind aus 5 Begeisterten 10 geworden, 20, 30, 40. Es sind verschiedene Vereine geworden im letzten Jahr 2025, die das unterstützt haben. Gewerbetreibende, Privatpersonen, ärztliche Bereiche. Ich könnte jetzt noch die Liste lang machen. Ich möchte niemanden hervorheben und auch niemanden vergessen. Es ist ein unglaubliches Gesamtprojekt geworden in 2025. Wer sich mit engagiert, wer das Ganze finanziell unterstützt oder eben auch mit eigenem Engagement oder eben auch mit guten Ideen oder entsprechendem Equipment. Von daher haben wir 2025 schon eigentlich aus einer gedachten Idee, nur ein kleines Gebäude oder die Kirche in Heide zu illuminieren. Die Idee war auch noch, den kleinen Infostand auf dem Südermarkt zu machen. Da waren letztes Jahr schon ganz wunderbare Aktionen in der St. Jürgen Kirche, in der alten Druckerei, in Kooperation mit Eike Boyens. Das WKK ist dabei, hat eine Gesundheitsmesse auch gestaltet. Und so war es 2025. In diesem Jahr haben wir dann gemerkt, dass das Thema nach wie vor so präsent ist und vor allen Dingen auch so wichtig ist und auch der Zuspruch, das Ganze weiter zu gestalten, ist so groß gewesen, dass wir gesagt haben, können wir nicht jetzt einfach wieder ruhen lassen, weitermachen.
0: Und wir saßen zusammen bei Inken und schmiedeten die Pläne Anfang des Jahres neu. Aber bis dahin gab es noch so viele krasse Sachen, denn der Oktober war rum und es ging eigentlich pink weiter, denn wir waren glücklich, dass wir bei Pleatsche Lüth mit am Start waren. Wir wurden ausgezeichnet dafür, dass wir uns engagiert haben für das Thema Brustkrebs. Die liebe Inken ist sogar mit Herrn Günther auf der Bühne gewesen, sie haben Hand geschakt und wir wussten nicht zu diesem Zeitpunkt, an welchem Tag wir uns wieder begegnen. Und es kam der Tag, sogar dieses Jahr, wo ein zweites Mal die Begegnung zwischen diesen beiden Menschen war. Und es war, wie soll ich sagen, ein pinker Funke im richtigen Moment.
1: Du spielst auch das Wacken Open Air an. Ja, wir haben natürlich aus dem den Pinktober in Dithmarschen aus dem Nichts eigentlich versucht zu gestalten, ohne einen Cent und ohne irgendwie eine Organisation dahinter. Und dann haben wir gemerkt, wir müssen das Ganze auch auf solide und rechtlich korrekte Beine stellen. Und wir müssen natürlich auch ganz achtsam mit Spendengeldern und diesen ganzen Dingen umgehen. Und dadurch, dass wir viel gelernt haben in der Zeit, ist am Ende die glückliche Zusammenarbeit mit dem Netzwerk Patientenkompetenz entstanden, eine gemeinnützige Vereinigung, die sich sowieso schon immer für das Thema Darmkrebsvorsorge engagiert hat und wir sind unter deren Flügel als gemeinnütziger Verein gerutscht und werden von denen jetzt ganz toll für all die rechtlichen Dinge wunderbar gecoacht und entsprechend auch betreut und laufen in Kooperation mit denen jetzt in Zukunft so auch weiter. Und das Netzwerk Patientenkompetenz hat ein Pavillon auf dem Wacken Open Air zugesprochen bekommen im Rahmen der Foundation-Arbeit, die das Wacken Open Air jedes Jahr anbietet. Und somit war zum Netzwerk Patientenkompetenz zur Darmkrebsfrüherkennung und Vorsorge auch die Brustkrebsfrüherkennung und Vorsorge und natürlich auch die Achtsamkeit und die Solidarität für an Brustkrebs Erkrankte präsent auf dem Wacken Open Air. Und das war eine großartige Erfahrung. Und mein liebes Team konnte das mit mir zusammen genießen. Und das war wirklich eindrucksvoll. So kann man das sagen, oder Christiane?
0: Auf jeden Fall. Denn es gab, wie ihr wisst, die Farbe der Metal Peep schwarz. Und wir warteten auf dem Wacken Open Air Festival mit rosa Shirts. Und wir sind natürlich da mitten übers Gelände gestiefelt in voller pinker Montur. Wir waren der Hingucker. Und nicht wenige sagten, dass sie auch so ein Shirt, wo Gib Aff auf dich auf den Brüsten abgebildet waren, sagten, das will ich auch. Und somit kamen, pilgerten die Menschen zu uns. Und es ging am Ende gar nicht nur ums T-Shirt, denn das war eigentlich nur der erste Schritt. Denn zu uns an den Stand kamen Männer und Frauen gleichermaßen. Männer, die an ihre Frauen dachten und für ihre Frauen auch eins mitnehmen wollten. Und es kamen Frauen und plötzlich wurden ganz intensive und intime Gespräche auf einem Festival, was im Endeffekt verbunden wird mit Grölen und mit Lautsein und mit außer Reihe tanzen und mit Headbanging und mit ganz viel Lautsein, wurde plötzlich leise und intim. Und das Wacken Open Air wurde ein bisschen bunter. Und es wurde nicht nur bunter an unseren Körpern, sondern es wurde auch bunter an nackter Haut.
1: Ja, tatsächlich, ein bisschen verrückt ist das Wacken Open Air ja nun mal. Und da waren wir auch verrückt, denn die Idee kam, die Bodypainterin vom Nachbarstand mal eben zu fragen, habt ihr nicht Lust oder habt ihr nicht ein Model, das vielleicht zu unserem Thema hübsch bepaintete Brüste sich wünschen würde oder machen würde oder wie auch immer. Und aus dieser spinnenden Idee oder sagen wir mal dieser verrückten Idee ist tatsächlich Realität geworden. Es haben sich zwei Models bereit erklärt, aus unterschiedlichen Hintergründen, sich dann direkt dort am Stand bemalen zu lassen für den guten Zweck. Und das war natürlich auch ein Magnet und auch ein ganz privater Moment für die. Und es war auch so, dass dann am Ende die Besucher das beobachtet haben und auch eine, ich darf es mal sagen, eine erkrankte Frau ist dreimal an dem Stand vorbei gewandert und hat sich das Ganze angeguckt und hat dann den Mut aufgebracht zu sagen, das möchte ich auch und ich möchte meine erkrankte Brust mit meinem Gefühlsmoment auch bemalen lassen. Und das waren schon Momente, da war man wirklich emotional auch wirklich ganz bei ihr und hat mitgefühlt und war, die Empathie war groß und das waren berührende Momente, muss man sagen, auch auf diesem Festivalgelände, wo auf einmal die ganze Welt Halligalli drumherum macht und auch das ist dann da möglich.
0: Ja, da hat die Zeit kurz stillgestanden, weil plötzlich wurden wir aus einem lustigen Moment oder einem euphorischen Moment, wo wir natürlich auch für Spenden dagestanden haben, plötzlich ganz still, weil wir dann ganz nah mit einem Schicksal konfrontiert, für das wir ja gerade stehen. Und wir konnten dieser Frau den Raum geben, dass sie sich öffnen durfte, dass sie frei über ihre Erkrankung sprach, über ihre Wut und über ihre Sorge und über ihre Verzweiflung, nicht zu wissen, wie das weitergeht, weil es plötzlich nochmal alles sie durchflutete und wir konnten ihr den Raum geben, zu sein, wer sie ist und erneut den Kampf sich einzuschwören gegen diese Erkrankung. Und wie Inken es schon gesagt hat, wir sind eigentlich voller Enthusiasmus und einfach pinker Vorfreude durch dieses Jahr 2025 gestolpert. Und das Jahr 2026 war doch geprägt von auch sehr viel nochmal drüber nachdenken, Struktur, wen haben wir, was für Säulen können wir weiter etablieren. Und wir etablierten eine Homepage für den Pinktober in Dithmarschen. Care4Me ist ein wichtiger Standort, wo auch der Pinktober zu Hause ist. So auch das WKK. Aber was vorher nur in der St. Jürgenskirche war, übte plötzlich eine pinke Welle aus. Und plötzlich war da nicht nur eine Kirche, die da stand.
1: Nein. Also, wir haben dann unser Anliegen in Dithmarschen gestreut und konnten auch andere Orte für unser Thema begeistern. Und es kamen auch tatsächlich Orte auf uns zu und haben gesagt, ey, das möchten wir auch machen. Wir möchten beim Pinktober mitmachen. Wir wollen auch da ein Zeichen setzen. Und was können wir machen? Wie können wir es machen? Und wir haben tolle Kooperationen mit den Orten Würden, Tellingstedt, Meldorf, Wesselburen und Mahne und Brunsbüttel. Und da gibt es ein ganz wunderbares Programm. Das wird Christiane garantiert noch dann mit verlinken. Und da kann man dann schauen, welche Veranstaltungen wir da alles in diesem Jahr dann organisiert haben und anbieten und einfach vielleicht auch für einen schönen Moment sorgen können, der verbindet, der auf jeden Fall das Thema sichtbar macht und wo wir einfach zeigen können, wir möchten für alle irgendwo das Thema in den Vordergrund rücken. Es soll kein Tabuthema mehr sein. Es soll Verbindung schaffen, es soll auch Mut machen und es soll vor allen Dingen aufrütteln zu sagen, okay, das Thema ist ernst und es ist wichtig und ich nutze Früherkennungsprogramme. Das kann einfach Leben retten.
0: Und wenn da mal was ist, was nicht wirklich richtig euch erscheint, und ihr sagt, oh, jetzt muss ich zum Gynäkologen, ich finde keinen Termin da, dann geht zu eurer Hausärztin, zu eurem Hausarzt. Das sind die ersten Anlaufstellen. Und auch die können die Brücke schlagen zu den Screening-Möglichkeiten, die es gibt. Diese Verbindung gibt es. Und es ist ganz wichtig, dass wir im Gespräch bleiben und nicht zögern. Und auch wenn man sagt, ach, das vergeht wieder, den Mut zu fassen und zu sagen, nein, ich gehe jetzt voran. Und das tun ganz viele Frauen, das tun ganz viele Orte. Und wir wünschen uns von Herzen, dass alle den Mut jetzt mit dieser Bewegung, die im Norden, Süden, Osten, Westen von Dithmarschen losgegangen ist, dass ihr auch daran teilnehmt. Und wenn ihr euch jetzt fragt, was könnt ihr machen? Ja, Inken, was können die Menschen machen, wenn sie auch pink sein wollen?
1: Ihr könnt erstmal beobachten, was in Dithmarschen schon gemacht wird im Oktober. Es wird auch viel illuminiert. Es wird die Farbe Pink auch in der Dunkelheit sichtbar sein. Auch ein Mutmachsignal. Und es wird praktisch auch jedem freie Hand gelassen, entsprechend auch vielleicht ein pinkes Licht ins Fenster zu stellen oder einfach zu sagen, ich dekoriere irgendwas in Pink. Oder und wenn man nur für sich im ganz Kleinen denkt, okay, ich kümmere mich jetzt mal um mich, ich gebe Acht auf mich und check das mal, wo ich vielleicht schon länger drüber nachgedacht habe, ich sollte vielleicht das mal abklären lassen. Dann einfach machen und das jetzt sozusagen als Startsignal nehmen, um sich da nicht zu vergessen. Und manchmal sind andere Dinge immer viel, viel wichtiger als man selbst. Und das soll auch so ein Moment sein, wo man sagt, nee, gib Acht auf dich. Ich bin auch mal dran und dann kläre ich mal vielleicht offene Fragen einfach jetzt mal mit diesem Gedanken einfach jetzt für mich mal ab.
0: Und wer sagt, das Ganze doch für sich alleine ist viel zu wenig und ich kann es kaum aushalten, alleine nur für mich achtsam zu sein, der startet mit uns gemeinsam den Weltbrustkrebstag. Dieser findet jedes Jahr am 1. Oktober statt und bildet den Auftakt für den internationalen Brustkrebsmonat Oktober. Und wir starten als Dithmarscher in Wörden, denn dort findet unser Auftaktgottesdienst am 1.10. um 18 Uhr statt. In der St. Nikolaikirche in Wörden. Kommt einfach und macht mit. Und wenn ihr jetzt sagt, 1. Oktober kann ich gar nicht, macht nichts. Wir haben so viel Programm für euch. Wir haben den ganzen Oktober, haben wir Pink für euch organisiert. Und ihr werdet überall in Dithmarschen Orte finden, wo es ordentlich pink ist.
1: Ja, ganz genau. Also ich glaube, ihr werdet um die Farbe Pink im Oktober nicht drumherum kommen. Ihr werdet auch nicht um aufgehangene pinke BHs drumherum kommen, die natürlich auch ein Zeichen für den Pinktober sind und darauf aufmerksam machen sollen. Also falls ihr euch wundert, warum irgendwo in den Ortschaften pinke BH-Ketten hängen, dann hat das was mit dem Pinktober zu tun. Und wir wollen auch nochmal die Brücke schlagen. Es werden auch schwarze BHs aufgehangen und dazwischen hängen und auch sichtbar sein. Und damit möchten wir an die Frauen denken, die die Reise nicht geschafft haben, die dieser Erkrankung erlegen sind. Und an die wollen wir auch so auf diese Art und Weise denken und auch für sie ein Zeichen setzen.
0: Und neben Pink und neben Schwarz darf eine Sache nicht fehlen. Bunt. Wir haben auch eine bunte BH-Kette zu machen. Und die haben wir für unsere queeren Mitmenschen gemacht. Denn Brustkrebs geht uns alle an, sowohl Männlein als auch Weiblein, im Körper einer Frau oder im Körper eines Mannes. Jeder kann es treffen und das ist uns wichtig, ein Zeichen zu setzen. Pinktober ist nicht nur ein Monat für die Frau, Pinktober ist ein Monat für uns alle.
1: Ganz genau, weil Brustkrebs geht uns alle an. Entweder auch 1% der Männer können an Brustkrebs erkranken. Auch darauf machen wir aufmerksam am Tag der WKK-Messe. Und wir Frauen haben nun mal leider die Statistik, dass jede 8. Frau im Laufe ihres Lebens an Brustkrebs erkrankt. Das ist einfach ein Fakt. Und man möchte sich da keine Gedanken drüber machen. Aber auf der anderen Seite sage ich auch immer, auch wenn man dann zur Früherkennung geht und man bekommt den sogenannten TÜV-Bericht oder den TÜV ausgestellt, dann ist das einfach ein schönes Gefühl. Es beruhigt und es macht einfach auch ein gutes Gefühl, dass man sich gekümmert hat und man hat alles getan, um praktisch da nichts zu übersehen und zu verschleppen. Jetzt ist es so, dass wir dann im Oktober alle zusammenstehen für dieses Thema. Wir hoffen einfach, dass das, was wir uns hier überlegt haben und was wir zusammen gestaltet haben, schöne Momente beschert. Das Programm ist in meinen Augen echt gelungen und ich kann mich nur bedanken bei allen, die das Ganze mit möglich gemacht haben, die das unterstützt haben, die sich mit eingebracht haben. Ich freue mich einfach, was in Dithmarschen möglich ist. Und man kann sagen, wenn man in Dithmarschen die Menschen anspricht, auf einmal kommt was in Bewegung, da ist so viel Empathie und auch Mitmenschlichkeit und so ein tolles Miteinander möglich. Da bin ich schon auch ein bisschen stolz drauf. Das kann man nicht anders sagen.
0: Und auch Büsum ist mit am Start. Die ganze Westküste wird pink. Und das wünschen wir uns. Wir wünschen uns, dass es nicht nur Dithmarschen ist. Wir wünschen auch, dass Nordfriesland und Steinburg und allesamt pink werden. Dass es quasi rüberschreibt bis nach Kiel. Inken war an so vielen Orten schon zu Gast, wo sie Frauen gesehen hat, die sich einfach stark gemacht haben in ihrem Metier mit den Kleinigkeiten. Und zuletzt werdet ihr auch gesehen haben, dass in der DLZ Stricken nicht nur langweilig und mit öden Farben, sondern einfach auch pink sein kann. In diesem Sinne, wir wünschen euch einen tollen Auftakt für einen pinken Oktober.
1: Danke, Christiane. Ich danke dir für dieses tolle Gespräch und freue mich einfach auf das, was kommt, das, was wir zusammen erleben dürfen. Bin voller Euphorie, dass das weiterträgt, das Thema, dass wir weiter uns vernetzen, dass wir uns gemeinsam selbst gedanklich vielleicht nur an die Hand nehmen und sagen, wir stehen füreinander ein, wir sind füreinander da, wir machen das zusammen. Und somit bin ich sozusagen ganz, ganz glücklich über das, was wir präsentieren dürfen.
0: Vielen Dank, dass ich ein Teil davon sein darf.

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Doch man muss es auch erkennen, wenn man's gut hat. 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

Und zack, schon ist die Stunde mit mir, Christiane Kalkhake, rum. Ich bin verantwortlich für Inhalt, Dreh und Schnitt dieser Folge und ihr hörtet Abstarten im Media Hub Westküste.

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Wer ist John Hazelwood? John Hazelwood war Kapitän auf einem Supertanker. 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Ihm zur Seite 20 Mann der billigen Sorte Arbeitskräfte finsterer Meute. Wer wollte sowas Besatzung nennen? Nur drei waren erfahrene Seeleute. 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Exxon Valdez. Exxon Valdez. Exxon Valdez. Exxon Valdez. Draußen über dem Fjord, den Bergen und Gletschern war der Polarhimmel sternenklar. Es sollte die letzte Nacht werden,

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1: Zurzeit sind vermehrt KI-generierte und täuschend echt wirkende Phishing-Mails im Umlauf. In denen geben sich Kriminelle mit gefälschten Stimmen und Videos zum Beispiel als Banken, Paketdienste, Behörden oder bekannte Unternehmen aus, um sensible persönliche Daten abzugreifen. Wir haben uns mal auf der Straße umgehört, wie ihr eure E-Mails prüft, um nicht auf solche KI-generierten Phishing-E-Mails reinzufallen.
2: Das Allerwichtigste ist, ob man die E-Mail erwartet oder nicht. Kommt sie völlig überraschend, prüfe ich standardmäßig Design, Layout, Text, wobei das inzwischen bei einigen E-Mails, die ich bekommen habe, beängstigend gut gemacht war, und lasse die E-Mail komplett unangetastet.
3: Also ganz oft lösche ich die einfach direkt. Ich finde das immer ganz komisch, wenn du dann so E-Mails bekommst mit "du hast was bestellt" oder so, ne? Wo ich mir denke, habe ich ja gar nicht.
4: Am besten zuerst auf den Absender gucken. Und wenn der Absender nicht vertrauenswürdig ist, einfach löschen. Wenn ich den nicht kenne, dann brauche ich auch die E-Mail nicht.
5: Man erkennt die anhand der Absender-E-Mail-Adresse und dann am besten löschen. Nichts anklicken, keinen Link öffnen. Ja.
1: Phishing-Angriffe mit gefälschten E-Mails, um uns sensible Daten wie Passwörter, Bankverbindungen und Kreditkartennummern zu stehlen, nehmen stark zu. Und dank künstlicher Intelligenz, kurz KI, werden die unbekannten Angreifer auch immer erfolgreicher. Mario Hartwig hat sich mal schlau gemacht, warum das so ist und wie sich jeder von uns, egal ob zu Hause oder bei der Arbeit, davor schützen kann.
6: KI-generierte Phishing-Mails orientieren sich längst am Schreibstil realer Personen und wirken inzwischen so täuschend echt, dass immer mehr Menschen auf sie reinfallen.
7: Früher hatte man da Grammatik, Rechtschreibfehler, komische E-Mail-Adressen oder ganz unpersönliche Anreden. Inzwischen sind sie so professionell gemacht, dass man es im Berufsalltag und im privaten Umfeld nicht mehr unterscheiden kann.
6: So die IT-Sicherheitsexpertin Dr. Yvonne Bernhard. Außerdem vereinfacht KI das Leben der Cyberkriminellen, weil die Aufgaben für sie übernimmt.
7: Die früher richtig viel Zeit gekostet haben, also zum Beispiel das Recherchieren von Zielpersonen, sogenannte Open Source Intelligence, das Verfassen von überzeugenden E-Mails sowie das dynamische Anpassen von Chartcode an die Sicherheitssysteme, die die angegriffenen Personen haben. All das liegt gerade voll im Trend und wird sogar noch zunehmen.
6: Zurzeit sind übrigens besonders viele gefälschte E-Mails unterwegs, die eine angebliche Sprachnachricht oder ein Deepfake-Video aus dem Freundeskreis, vom Chef oder von Geschäftspartnern ankündigen.
7: Dafür klickt der Empfänger dann einen Link an, gibt sein Passwort ein, manchmal noch einen zweiten Faktor, und schon haben die Betrüger sofort Zugriff auf seinen Rechner und kommen von da aus schnell und einfach an weitere sensible Daten ran.
6: Das lässt sich aber verhindern, wenn man erstmal beim Absender nachfragt, ob der die E-Mail überhaupt geschickt hat. Auch ein gutes Antivirenprogramm hilft. Und natürlich, dass man sich selbst immer auf dem Laufenden hält.
7: Es gibt spezielle Security Awareness Trainings, wo Benutzer sensibilisiert werden. Die bekommen dann Phishing-Simulationen, kriegen kleine E-Trainings und werden dadurch natürlich sensibilisiert. Einerseits für den Berufsalltag, aber sie können dieses Wissen natürlich auch privat nutzen.
1: Und bitte erstmal in Ruhe nachdenken,

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2: Helga Stemmer. 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
2: Dat Wetter für morgen, Sonnabend, de 3. 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An Sündach nor Nebel wolkenwässelig. 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

Love, das iBibio Sound, die iBibio Sound Machine, ein Kollektiv aus London war das. Und weiter geht's mit einer Band, die hier in dieser Sendung schon des Öfteren ordentlich gefeatured wurde. Die Rede ist von Botticelli Baby, einer guten, wunderbaren deutschen Band. Vor kurzem hier live aufgetreten im Husumer Speicher, grandioses Konzert. Und Botticelli Baby, die kündigen ihre neue EP an, die Anfang nächsten Jahres erscheinen soll. Und da haben sie schon mal vorab uns einen Titel zukommen lassen, der heißt Omaha. Hier, Botticelli Baby.

Omaha von Botticelli Baby. Wie gesagt, das neue Album bzw. die neue EP soll erst Anfang 2027 erscheinen. Aber sie gehen vorher tatsächlich noch mal kurz auf Tournee in diesem Monat. Und zwar können wir sie im Lorden zweimal live erleben. Einmal am 22.10. Dort spielt Botticelli Baby im Hamburger Knust und am 29. Oktober in der Pumpe in Kiel. So, weiter geht's mit einer Neuerscheinung auf dem legendären Blue Note Label. Und zwar ein neues Album von Michel Negocello. Und da hören wir glatt gleich mal rein.

Michel Nicocello war das aus ihrem heute erschienenen Album Synonym auf Blue Note Records, dem legendären amerikanischen Jazz-Label, erschienen. Wie gesagt, heute, 2. Oktober, Erscheinungsdatum dieses Album. Und Michel Nicocello hat sich für dieses Album mehrere Gastmusikerinnen und Sängerinnen dazu geholt. Wie beispielsweise beim ersten Stück, das wir gehört haben, da war es Cat Power, die dort mitgesungen hat. So, weiter geht's mit 2 Stücken. Ja, beide komponiert vom legendären Neil Young. Und das aus einem Grund, guten Grund, dass wir diese Stücke jetzt hier einmal spielen werden. Und zwar ist das gute Tradition. Neil Young hat ein Hilfsprojekt für Menschen mit Einschränkungen, um die zu unterstützen und denen eine gute Ausbildung zu gewähren. Und deshalb gibt es regelmäßig in den USA Konzerte, wo alle möglichen großen Popgrößen mit Neil Young gemeinsam auftreten. Davon gibt es teilweise Live-Mitschnitte oder die Bands haben einfach Songs gecovert und geben die weiter für eine Compilation, um damit Geld zu sammeln für das Projekt von Neil Young. So, auch jetzt eine Single, die jetzt gerade erschienen ist. Das Album erscheint auch, den dazugehörigen Album, in den nächsten Monaten. Wir hören als erstes ein sehr guten, bekannten Song von Neil Young. Und der ist in der Version von My Morning Jacket featuring the Privatization Hall Jazz Band. Und der Titel You Like Just a Hurricane. Und danach hören wir die nächste Seite der Singles. Und die ist von Modest Mouse gemeinsam mit der Sängerin Californy. Und der Titel ist dann Barstables Blues, beides 2 Kompositionen von Neil Young. Viel Spaß dabei.

Das war die neue Single, erschienen auf City Slang Records, und wir hörten die Band Morning Jacking featuring Perversation Hall Jazz Band. Die spielten Like a Hurricane, und den Bastard Blues, den spielte gerade eben Modest Mouse zusammen mit der Sängerin Califoni. Ja, wenn wir schon beim Thema Singles sind, ich habe aus London eine Maxi-Single mitgebracht. Mit zwei Studio One Reggae-Veteranen, nämlich Delroy Wilson und Jennifer Lara. Viel Spaß mit dieser großartigen Portion Reggae.

Island in the Stream. Ja, wunderbarer englischer Pop-Reggae mit den Studio One-Legenden Daryl Wilson und Jennifer Lara. Und das Ganze in der 12-Inch-Maxi-Version. So, wir kommen zu einer weiteren Single, die ich auf einem Krabbeltisch, kann man fast sagen, also in einer Restekiste in einem Plattenladen gefunden habe. Die Single kannte ich auch noch nicht und ich bin froh, dass ich sie gekauft habe. Wunderbarer, schöner 60s Soul von den Dexys Midnight Runners.

Dexys Midnight Runners, der Titel There, There, My Dear. Ja, super Single, erschien 1980, kannte ich bisher auch nicht. Und ja, war die 50 Pence auf jeden Fall wert. So, bevor ich die nächsten zwei Titel spiele, möchte ich einmal kurz aus einem Pressetext vorlesen, weil es handelt sich dabei um eine, wie ich finde, sehr bemerkenswerte Veröffentlichung. Zumindest auch für einen sehr, sehr geilen Zweck. Hallo zusammen. Mit Maximum MN veröffentlicht Sub Pop ein digitales Mixtape, das gleich zwei Dinge auf einmal ist. Eine Hommage an die lange Musikgeschichte Minnesotas und eine ganz konkrete Unterstützung für Menschen, die dort unter Druck stehen. 8 Künstlerinnen aus dem Sub Pop Rooster covern 8 Songs von Minnesota Künstler, Künstlerinnen, darunter von den Replacements, Husker Du, Prince oder Lore. Anlass ist die aktuelle Situation in Minneapolis. Im Zuge der ICE-Razzien in diesem Jahr wurden zahlreiche Familien auseinandergerissen, ganze Nachbarschaften destabilisiert. Die Erlöse aus diesem Album Maximum MN gehen daher vollständig an das International Institute of Minnesota, das Geflüchtete und Migrantinnen und Migrantinnen das Ankommen, Spracherwerb, Jobsuche und bei rechtlichen Fragen unterstützt. Die Erlöse gehen vollständig an das Institute of Minneapolis. Ja, darum geht's. Wir hören 2 Songs aus diesem wirklich sehr, sehr hörenswerten Sampler, wo unter anderem auch Bands wie Mudhoney dabei sind. Legendäre Band auf Sub Pop. Aber wir hören als erstes mal die Band Wyatt Nightmare mit dem Titel Wonderful Lie. Wyatt Nightmare.

Die Downtown Boys waren das, die wir jetzt gerade gehört haben, aus diesem Mixtape zugunsten der Menschen in Minneapolis. Großartige Aktion, so soll es sein, solidarisch auch in der Musikszene. So, die letzten Minuten, die wir noch haben für diese Sendung, da habe ich was ganz Besonderes. Wie ich das Album sah in London, flatterte mir das Herz, weil das sind Aufnahmen, wow, das kann ich dazu nur sagen. Und zwar handelt es sich um ein Album einer meiner absoluten Lieblingsbands, Echo and the Bunnymen, Best of BBC Sessions 1979 bis 1997. Das Ganze 10 Songs, alle aufgenommen für die Sessions von John Peel in den legendären Maderwell Studios in London. Das Ganze aufgenommen und jetzt zum ersten Mal auf Vinyl veröffentlicht. Wie gesagt, das Album The Best of BBC Sessions 1979 bis 1997 von Echo and the Bunnymen. Und daran hören wir selbstverständlich auch noch rein, jetzt zum Schluss der Sendung. Ich bedanke mich an dieser Stelle schon mal fürs Zuhören, wünsche euch ein angenehmes Wochenende und anschließend geht's dann hier weiter mit dem FAZ-Infomagazin und Politik lokal. Aber jetzt erstmal viel, viel Spaß mit dieser alten Aufnahme vom 22. August 1979 aufgenommen in der BBC John Peel Session Echo and the Bunnymen.

0: So, es ist kurz nach 18 Uhr, Zeit für das FAZ-Infomagazin und Politik lokal global. Dazu heiße ich euch nochmals herzlich willkommen. So, folgende Themen gibt es heute bei uns im Infomagazin. Zunächst berichten wir einmal wieder über die aktuelle Situation und über die Repression gegen Antifas im sogenannten Budapest-Komplex. Darüber haben wir ja in den letzten Monaten ausführlich berichtet. Dann geht es um das Thema Steuergerechtigkeit, teures Benzin, teurer Diesel. Dann geht es um Repressionsversuche gegen die Rote Hilfe e.V. Die haben einen interessanten Prozess gewonnen. Und wir berichten noch einmal über die Angriffe von Trumps Administration auf linke Infrastruktur in ganz Europa und über Sicherheitsmechanismen gegen solche Angriffe. Das sind die Themen. Und wenn wir Zeit haben, gibt es zum Schluss der Sendung, wie gewohnt, dann noch ein paar Veranstaltungshinweise. Zu unserem ersten Thema. Am letzten Mittwoch standen wichtige Gerichtserscheinungen im sogenannten Budapest-Komplex an. Verschiedene Antifaschisten, Antifaschistinnen werden Angriffe auf Nazis beim sogenannten Tag der Ehre in Budapest vorgeworfen. Prominenteste angeklagte Person ist Maya T. Die non-binäre Antifaschistin war verfassungswidrig von Deutschland nach Ungarn abgeschoben worden und war dort lange im Hungerstreik. Im Berufungsverfahren in Budapest über Maya T., den Italiener Gabriele M. und Anna M. aus Berlin geurteilt. Mayas Strafe wurde von 8 auf 7 Jahre reduziert. Zudem entschied am Mittwoch ebenfalls im Budapest-Komplex das Kassationsgericht in Paris darüber, ob der in Albanien geborene Antifaschist Gino noch Deutschland und von hier aus vielleicht später sogar möglicherweise doch noch an die Justiz in Ungarn ausgeliefert werden kann. Unsere Kollegen vom Radio Dreieckland haben darüber mit dem freien Mitarbeiter Luke in Paris gesprochen, der von dort aus den Prozess beobachtet.
1: Ja, also wie du sagtest, ein großer Prozesstag heute mit insgesamt 4 Entscheidungen, die anstehen, eben in Paris, wo ich jetzt gerade bin, und in Budapest auch. In Budapest geht es um die Berufungsverfahren von Maya Gabriele aus Milano und Anna aus Berlin. Die standen nicht alle vor Gericht, nur Maya ist in Haft dort ja zurzeit. Und die Berufungsverfahren, also die Urteile, die jetzt gefällt werden gegen Gabriele Marchesi und Anna, sind in Abwesenheit sozusagen am Laufen. Genau, und jetzt gab es das erste Resultat, was ich aktuell mitbekommen habe, ist, dass die Maya verurteilt wurde zu 7 Jahren Haft. Das waren 8, meine ich, zuvor gewesen. Genau, und wir warten jetzt noch auf die Entscheidungen in den Fällen von Gabriele und Anna.
2: Eine Forderung der UnterstützerInnen ist ja immer, dass Maya T. nach Deutschland ausgeliefert werden soll, dass Maya die Haftstrafe in Deutschland verbüßen kann. Das wäre jetzt nach der Entscheidung des Berufungsgerichts vielleicht leichter möglich, oder?
1: Richtig, so habe ich es auch verstanden, dass im Prinzip die ungarischen Behörden gesagt haben, dass sie die Verfahren sozusagen rechtskräftig abschließen müssen, um überhaupt, oder dass es überhaupt dann um eine mögliche Rücküberweisung oder Abschiebung zurück nach Deutschland beziehungsweise Rapatriement geht für Maya. Das wäre theoretisch möglich, wenn dann jetzt das Urteil rechtskräftig ist gegen sie.
2: Blicken wir noch nach Paris, wo du meistens die Prozesse jetzt beobachtet hast. Was wird da genau heute verhandelt?
1: Also Gino wurde ja, also die Beschwerde gegen die Abschiebung vor der Abschiebekammer, vor dem Berufungsgericht, wurde ja vor 5 Wochen zurückgewiesen. Das heißt, das Gericht hat dem zugestimmt, nach Deutschland den Haftbefehl zu vollstrecken von Gino. Zuvor war das ja bei der gleichen Anfrage Ungarns vor 1,5 Jahren abgelehnt worden von diesem gleichen Gericht. Jetzt ist die letzte Chance in Frankreich das Kassationsgericht. Das heißt, dort wird heute am Vormittag verhandelt, inwieweit das ein rechtmäßiges Urteil war. Also es wird nicht nochmal wirklich neu verhandelt. Es wurde in der Zwischenzeit, es wurden nochmal Dokumente nachgereicht, es wurde weiter argumentiert und diskutiert, so ein bisschen hinter den Kulissen. Was ganz interessant ist, ist, so ein Kassationsgerichtsentscheid findet völlig unter Ausschluss der Öffentlichkeit statt. Und zwar so weitgehend, dass nicht mal der Beschuldigte oder seine Rechtsbeistände dort anwesend sein können. Wir wissen einfach nur, dass im Kassationsgericht derzeit darüber verhandelt oder diskutiert wird, was jetzt mit der Ausführung dieser Abschiebung passieren soll. Und wir erwarten am frühen Nachmittag einen Urteilsspruch. Wir wissen es nicht ganz genau. Und dann ist natürlich die Frage, soll das sofort vollstreckt werden? Da wird sich so ein bisschen vor gefürchtet. Es kann ja auch sein, dass sie einen OQTF, also eine Ausweisung, bestimmen, dass er jetzt sozusagen gehen soll in der nächsten Woche oder so. Weiß ich nicht genau. Möglich ist aber einfach, dass sie sagen, okay, es gibt jetzt hier den offenen Haftbefehl, der muss durchgesetzt werden. Und parallel zu diesen Verhandlungen oder zu dieser Beschlussfassung der Richterin gibt es eine recht große Mobilisierung. Also es wird jetzt gleich hier am Place de la République eine Demonstration geben, eine große Versammlung von der Solidaritätsbewegung, organisiert vom Pariser Solidaritätskomitee. Und später soll noch eine große Konferenz im Gewerkschaftshaus starten. Das ist so der Plan für den Tag. Und wir warten jetzt alle ein bisschen angespannt darauf, was dann aus diesem verschlossenen Gericht da auf der Insel zu uns herausklingt. Das wissen wir einfach nicht.
2: Heißt, dieser Tag heute hat für die antifaschistische Bewegung auch über verschiedene Länder hinweg eine hohe Bedeutung?
1: Ich würde sagen, ja, auf jeden Fall. Also es gab ja vergangene Woche so eine Tribüne, also eine Stellungnahme, einen großen Solidaritätsaufruf, den so 300 Intellektuelle unterzeichnet haben aus Italien, Deutschland, Frankreich, die sich positioniert haben an Seiten der beschuldigten Antifas im Budapest-Verfahren und sich ganz klar gegen die Auslieferung von Gino und eben auch die von Zaid möglicherweise nach Ungarn stellen. Die Entscheidung dazu kommt ja nächste Woche normalerweise. Also das Verfahren gegen den Nürnberger Zaid, der letztes Jahr nach Frankreich floh und sich hier der Polizei gestellt hat, steht ja auch noch im Raum. Nicht, dass das untergeht, weil wir jetzt halt diesen großen, zufällig gleichzeitig stattfindenden Prozesstag haben. Also das sind alles Verfahren und eine Repressionswelle, die zweifelsohne weitergeht und wo wir auch irgendwie die Augen und Ohren offen behalten müssen. Das ist aber auf jeden Fall ein sehr, sehr wichtiger Tag, ein wichtiger symbolischer Moment auch, wo verschiedene Gruppen und Organisationen, Antifas, sich positionieren, das auch überregional, international tun. Und naja, das wird auch von den Beschuldigten hier so bestätigt. Diese Solidarität ist, was denen Kraft gibt und was die weitermachen lässt.
2: Das sagt unser freier Mitarbeiter Luc. Wir haben mit ihm telefoniert. Er ist aktuell in Paris. Dort wird über die mögliche Auslieferung von Gino nach Deutschland am Kassationsgericht entschieden. Und Entscheidungen stehen im sogenannten Budapest-Komplex auch in Budapest an. Unter anderem wurde schon ein Urteil gegen Maya T. verkündet. Ihre Strafe wurde von 8 auf 7 Jahre reduziert. Immer noch eine ganz schön lange Zeit. Wir schauen dann auch noch einmal, wie das Ganze in Paris weitergeht.
0: Und dieser Bericht von unseren Kollegen von Radio Dreieckland, der ist vom letzten Mittwoch. Inzwischen ist das Urteil aus Paris bekannt geworden. Die Abschiebung von Gino die Auslieferung von Gino von Frankreich nach Deutschland ist rechtskräftig. Also Gino darf nach Deutschland über

0: zu unserem nächsten Thema. Die Preise für Benzin und Diesel sind in den vergangenen Wochen nochmals gestiegen. Die Bundesregierung plant nun ab Oktober die Senkung der Energiesteuer um rund 17 Cent. Gleichzeitig soll spätestens zum 1. Januar 2027 ein zeitweiliger Spritdeckel nach dem Vorbild Luxemburgs oder Belgiens kommen. Bundeswirtschaftsministerin Katharina Reiche hat sich zuvor sowohl gegen einen Preisdeckel als auch gegen eine Übergewinnsteuer ausgesprochen. Damit ist eine zusätzliche Steuer auf Gewinne gemeint, die Unternehmen in der Krise über das hinaus erzielen, was sie normalerweise verdienen. Die Bundeswirtschaftsministerin verwies unter anderem auf rechtliche und wirtschaftliche Probleme. Christopher Trautvetter vom Netzwerk Steuergerechtigkeit hingegen sieht das anders. Er arbeitet an einer Studie über Übergewinnsteuer und sagt, die Einwände gegen Preisdeckel und Übergewinnsteuer seien lösbar. Wir sprachen darüber mit dem Geschäftsführer vom Netzwerk Steuergerechtigkeit, Christoph Trautvetter.
1: Sie sagen, der Staat könne zwischen einem normalen Gewinn und einem Krisengewinn ziemlich genau unterscheiden. Das heißt, diesen sogenannten Übergewinn gut besteuern. Wie würde denn diese Berechnung konkret funktionieren?
2: Zunächst einmal muss man sagen, wir befinden uns hier im Bereich der Wirtschaftswissenschaften. Das ist keine Naturwissenschaft, also es gibt keine naturwissenschaftlich genaue Definition von Übergewinnen. Aber was ein normaler Gewinn ist und was ein übermäßig hoher Gewinn ist, das kann man politisch bestimmen, zum Beispiel indem man die Gewinne der letzten Jahre vergleicht mit den aktuellen Gewinnen in der Krise oder indem man die Mineralölkonzerne vergleicht mit anderen Unternehmen. Und da gibt es ganz, ganz viele wirtschaftliche Studien, Analysen auch vom Bundeskartellamt, die sagen, was ein normaler Gewinn ungefähr ist. Also normalerweise macht ein Unternehmen etwa 5% vom Umsatz Gewinn, also von 1 Euro Einnahmen bleiben ungefähr 5 Euro, von 100 Euro Einnahmen bleiben 5 Euro als Gewinn beim Unternehmen. Oder eben vor der Krise waren die Einnahmen ähnlich hoch bei den Mineralölkonzernen. Also wie gesagt, keine naturwissenschaftliche Definition, aber politisch sehr leicht zu sagen, was ein Übergewinn ist.
1: Welche Daten braucht denn der Staat für die Berechnung einer solcher Übergewinnsteuer? Ich meine, die Gewinne, die es schon gegeben hat, die sind bekannt. Aber welche zusätzlichen Daten? Und liegen diese Daten überhaupt schon vor?
2: Das Schöne ist, der Staat braucht dafür keine Daten zusätzlich. Zum einen, um einen normalen Gewinn zu besteuern, kann er darauf zurückgreifen, was das Bundeskartellamt seit Jahren, Jahrzehnten sammelt zu den Gewinnen der Raffinerien und der Mineralölkonzerne. Und für die Besteuerung dann, für die Erhebung der Übergewinnsteuer, müssen Sie einfach warten, bis die Unternehmen ihre Steuererklärung abgeben, wo sie nämlich die Gewinne des letzten Jahres melden. Die liegen jetzt noch nicht vor. Die Steuererklärung kommt dann irgendwann im nächsten Jahr, so wie bei Ihrer privaten Steuererklärung auch. Aber die Unternehmen müssen die abgeben und zu diesem Zeitpunkt kann dann auch die Übergewinnsteuer erhoben werden mit den Daten, die sowieso aus der Steuererklärung vorliegen.
1: Sprich, der Verwaltungsaufwand für den Staat würde sich sehr im Rahmen halten.
2: Das ist einer der großen Vorteile einer Übergewinnsteuer. Es sind sehr viele

0: verwaltungsärmer als die ganzen anderen Verfahren, von der Preiskontrolle durch das Bundeskartellamt bis hin dann zu einem Preisdeckel. Das geht also bei der Übergewinnsteuer sehr viel einfacher, richtig?
1: Sie rechnen derzeit mit etwa 500 Millionen Euro, die der Staat pro Monat abschöpfen könnte. Wie kommen Sie auf diese Größenordnung?
0: Dazu haben wir uns einfach die Tankstellenpreise angeschaut und haben eine Sache gemacht, die man dabei bedenken muss. Es gibt nämlich zwei Arten von Übergewinnen bei den großen Mineralölkonzernen. Zum einen den Gewinn, der durch den hohen Marktpreis entsteht von Öl. Also an den Weltmärkten ist Öl teurer geworden. Rohöl kostet aktuell pro Fass teilweise mehr als 100 US-Dollar. Und dieser Übergewinn aus der Knappheit von Rohöl auf dem Weltmarkt, der geht natürlich auch an die Mineralölkonzerne. Der wird aber meistens in den Förderländern schon besteuert. Also in Saudi-Arabien zum Beispiel, wo sehr viel Öl herkommt, wird, sobald der Rohölpreis 100 US-Dollar überschreitet, 80% des Gewinns abgeschöpft aus der Förderung. Die landet also oft in den Förderländern, aber dann fügen in einem zweiten Schritt die Mineralölkonzerne, bevor das Öl dann an der Tankstelle ankommt, nochmal Kosten obendrauf, also die Raffineriemarge, also das, was zwischen dem Rohölpreis und dann am Ende den Steuern noch als Kosten für die Raffinerie aufkommt. Und das genau haben wir uns angeguckt, den Aufschlag an der deutschen Tankstelle zusätzlich zu dem, was an den Weltmärkten für Rohöl passiert ist. Und da kommen wir auf 500 Millionen Euro, die hier in Deutschland zusätzlich vom Verbraucher an der Tankstelle verlangt werden, von den Mineralölkonzernen.
1: Sie haben die Tankstellen erwähnt. Was würden denn die Übergewinnsteuer für die Preise an den Tankstellen konkret bedeuten? Wie wird verhindert, dass die Unternehmen einfach die zusätzliche Steuer auf irgendeine Art und Weise durch höhere Preise an die Kundinnen weitergeben?
0: Die Verbraucher haben erstmal nichts von dieser Übergewinnsteuer. Im besten Fall bleiben die Preise einfach gleich. Wenn die Betreiber jetzt sagen, sie erhöhen die Preise wegen der Steuer, um die Steuer zu erzahlen, noch weiter, dann steigen natürlich auch die Übergewinne und dann steigen erstmal die Einnahmen für den Staat. Also die Übergewinnsteuer sorgt erstmal nicht für niedrigere Benzinpreise, sondern sie sorgt erstmal dafür, dass ein Teil der Einnahmen aus dem Benzinverkauf, ein Teil dieser Übergewinne nicht bei den Mineralölkonzernen landet, sondern beim Staat. Und der Nutzen für den Verbraucher kommt dann im zweiten Schritt, nämlich dadurch, dass der Staat diese Einnahmen in Form eines Steuerrabatts oder einer Überweisung wieder zurückgibt. Und das macht er ja aktuell beim Tankrabatt. Aber der Tankrabatt, diese Energiesteuersenkung, die dreht die Logik komplett um. Die sagt, wir entlasten den Verbraucher an der Tankstelle. Das sorgt dafür, dass die Verbraucher mehr tanken, als sie es bei hohen Preisen tun würden, und erhöht damit die Gewinne der Mineralölkonzerne doppelt. Zum einen, weil sie einen Teil dieser Entlastung gar nicht weitergeben, und zum anderen, weil diese Entlastung dafür sorgt, dass die Verbraucher mehr tanken, als sie es sonst würden, wenn die Preise so hoch bleiben würden.
1: Und zusätzlich setzen Sie ja noch auf einen Preisdeckel. Wie müsste dieser Preisdeckel denn gestaltet sein, damit nicht einfach alle Tankstellen am Ende den erlaubten Höchstpreis verlangen?
0: Der Preisdeckel macht im Prinzip das Gleiche wie die Übergewinnsteuer. Der Preisdeckel sagt, was ist eine normale Marge? Also ausgehend vom Rohölpreis am Weltmarkt, was ist ein maximaler Tankstellenpreis, der sich daraus ergeben darf? Also wenn, nehmen wir an, der Rohölpreis ist 100 US-Dollar, wie viel Cent dürfen die Raffinerien und Tankstellen dann noch aufschlagen für den Endverbraucher? Das macht der Preisdeckel. Also der deckelt diesen Aufschlag durch die Tankstellen und durch die Raffinerien. Im Prinzip genau das, was wir mit der Übergewinnsteuer auch erreichen würden. Aber aufwendiger und genau mit dem Risiko, das Sie angesprochen haben, dass so ein Tankpreisdeckel dann möglicherweise auch die Preise nach unten deckelt. Also dass dann alle genau diesen Maximalpreis verlangen, obwohl eigentlich die Kosten noch drunter liegen.
1: Bundeswirtschaftsministerin Katharina Reiche hat bislang vor allem die Versorgungssicherheit und die Investitionsfähigkeit der Raffinerien als Gründe gegen solche Eingriffe genannt. Warum gefährdet ein Preisdeckel nach Ihrer Einschätzung diese Ziele nicht?
0: Also hinter der Argumentation stehen zwei Dinge. Einmal die Angst, dass sich dann Investitionen in Raffinerien in Deutschland nicht mehr lohnen. Das ist, würde ich sagen, Unsinn, weil die Übergewinnsteuer sagt letztlich, wir behalten einen Teil der Übergewinne ein und nicht alles. Das heißt, es lohnt sich nach wie vor, gerade in Krisenzeiten eine Raffinerie zu besitzen und die Investition wird dadurch nicht unattraktiver. Also der Kauf, der Bau, der Betrieb der Raffinerien, der lohnt sich weiter und von den Übergewinnen dürfen die Unternehmen eben auch nach den typischen Rezepten etwa die Hälfte behalten. Was passieren kann, ist, dass die Unternehmen sagen, ich exportiere dann mehr von dem Benzin, von dem Diesel, was ich hier in Deutschland produziert habe, ins Ausland, wo ich mehr bekomme. Deswegen wäre es natürlich schön, so eine Übergewinnsteuer auch europäisch zu koordinieren. Dabei darf man aber nicht den Fehler machen, zu sagen, wir warten, bis die EU was macht, weil die EU hat klar gesagt, die EU wird nicht tätig werden. Da wartet man sonst ewig und umsonst, sondern man kann so eine Maßnahme absprechen mit Luxemburg, mit Belgien, die schon einen Preisdeckel haben, mit Polen, die sich auch schon bereit erklärt haben, da mitzuarbeiten. Und dann lohnt sich es nicht, den Diesel bis nach Spanien zu verschiffen, um diese Steuer zu umgehen. Und dann kann man tatsächlich auch so eine Maßnahme für die Versorgungssicherheit gut ausgestalten.
1: Zum Schluss unseres Gesprächs gefragt, wenn der Staat künftig in jeder größeren Krise Gewinne und Preise stärker begrenzen würde, wo ziehen Sie da die Grenze zwischen einem notwendigen Eingriff und einer dauerhaften staatlichen Preis- bzw. Gewinnkontrolle?
0: Wir fordern genau das, nämlich eine dauerhafte Gewinnkontrolle, weil wir sagen, wir haben nicht nur bei den Mineralölkonzernen ein massives Problem in der weltweiten Wirtschaftsentwicklung. Und dieses Problem besteht darin, dass immer weniger große Konzerne einen immer größeren Teil der Gewinne vereinnahmen. Das sieht man auch an den Digitalkonzernen. Das sieht man in vielen anderen Bereichen, dass ganz, ganz wenige Konzerne einen Großteil der Gewinne vereinnahmen und extrahieren im Prinzip, weil sie so viel Marktmacht haben, jetzt bei den Mineralölkonzernen wegen der Krise, bei den Digitalkonzernen wegen ihrer Monopolstellung. Und da würden Ökonomen schon seit Jahrhunderten sagen, solche Gewinne, die aus Marktmacht entstehen, die kann man und sollte man abschöpfen. Das ist gut für die Wirtschaft, das ist gut auch für die Steuereinnahmen für den Staat. Und das ist eine ökonomisch wünschenswerte und sinnvolle Steuer, die wir uns eben auch wünschen zu sagen, da wo Gewinne übermäßig hoch sind, weil sie aus Marktmacht kommen und nicht aus unternehmerischer Leistung, da sollten wir aus ökonomischer und auch aus politischer Sicht sehr viel öfter, regelmäßig, dauerhaft auch abschöpfen.

0: Wir kommen zu unserem nächsten Beitrag. Und in diesem Beitrag geht es um die Rote Hilfe. Ja, was ist die Rote Hilfe überhaupt? Die Rote Hilfe ist die älteste und größte Organisation innerhalb der linken Szene mit rund 19.000 Mitgliedern. Seit mehr als 100 Jahren unterstützt die Rote Hilfe linke Gefangene, übernimmt Prozesskosten und verschafft ihnen und ihren Verfahren Öffentlichkeit. In den 1920er Jahren war Hans Litten einer der bekanntesten Strafverteidiger der Roten Hilfe, der sich gegen den aufkommenden Nationalsozialismus einsetzte. Als die Rote Hilfe 1933 verboten wurde, gehörte Litten zu den ersten, die verhaftet wurden. Er kam 1938 im KZ ums Leben. Seit 1951 ist nach ihm die Littenstraße benannt, an der das Berliner Landgericht seinen Sitz hat. Heute leistet die Rote Hilfe unter anderem Prozesskostenhilfe für Mitglieder ostdeutscher Antifa-Gruppen. Nachdem die USA die sogenannte Antifa Ost auf ihre Sanktionsliste gesetzt hatte, war die Rote Hilfe zu Jahresbeginn ihrer Konten bei der GLS-Bank gekündigt worden. Ebenso bei der Göttinger Sparkasse. Nach Protesten zahlreicher Kunden und Kundinnen einigten sich der Verein und die Bank darauf, dass das Konto weitergeführt werden sollte. Jetzt hat es ein Urteil im Verfahren mit der Sparkasse in Göttingen gegeben. Dazu folgender Beitrag. Die Rote Hilfe e.V. aus Göttingen ist eine strömungsübergreifende Solidaritätsorganisation für alle Linken. Der Verein unterstützt seit über 100 Jahren Linke, die wegen ihres politischen Engagements vom Staat verfolgt werden. Dabei wird den Betroffenen politisch und finanziell geholfen. Vor einiger Zeit wurde besonders der finanzielle Teil der Hilfe stark erschwert. Am 9. Dezember 2025 kündigte die Sparkasse Göttingen das Konto der Roten Hilfe e.V. Nun hat das Oberlandesgericht Braunschweig aber entschieden, dass das Konto der Roten Hilfe vorerst weitergeführt werden muss. Dazu folgendes Interview.
1: Ihr unterstützt Betroffene, die vom Staat verfolgt werden wegen ihres politischen Engagements, politisch und finanziell. Kannst du das Ganze noch mal so ein bisschen ausbreiten? Was macht ihr denn da konkret?
2: Ja, konkret machen wir, also wir fangen sehr früh an. Wir fangen an mit Workshops für Leute, die auf Demonstrationen gehen, wie man sich da am besten verhält und wie der Umgang ist, dann wenn die Leute Ärger mit irgendwelchen Behörden bekommen, meistens ja der Polizei und Ermittlungsbehörden. Und dann, wenn es dann soweit ist, wenn Leute böse Post bekommen haben, dann können sie sich bei uns melden und in die Sprechstunden kommen. Und dann versuchen wir das auseinanderzudröseln, um was es geht, worum die Leute sich Sorgen machen und wie das Ganze dann seinen Fortgang nimmt. Und bei Bedarf können die Leute einen Antrag stellen auf Unterstützung, auf finanzielle Unterstützung. Die wird dann entschieden vom Bundesvorstand und dann bekommen sie Geld für das Verfahren für Anwälte etc. pp. Anwältinnen vermitteln wir auch, damit die Leute tatsächlich sich gut vertreten und gut aufgehoben fühlen und nicht auf Anwälte treffen, die eher ihre eigenen Interessen zum Beispiel im Sinn haben als die Interessen ihrer Mandantschaft. Das passiert ja des Öfteren, dass sie Anwälte meinen, das muss jetzt so und so funktionieren, statt zu hören, was die Mandantschaft halt gerne hätte und was wir worauf, ne? Also gerade bei politischen Verfahren ist das dann relativ relevant.
1: Ja, absolut. Du hast es gerade schon gesagt, ihr unterstützt dann ja auch quasi im finanziellen Sinne, also zumindest braucht ihr Geld für eure Hilfe und Unterstützung. Da ist es nun auch mal wichtig, dass man ein funktionierendes Konto hat. Ja, jetzt habe ich das schon in der Anmoderation gesagt, jetzt wurde Ende letzten Jahres euer Konto bei der Sparkasse Göttingen gekündigt oder eingefroren. Wie konnte es denn überhaupt dazu kommen? Was gab es denn da für Begründungen?
2: Also erstmal war es schwer rauszukriegen. Das war im Dezember letzten Jahres, wurde von der Sparkasse gekündigt. Im Laufe von 2 Monaten wären wir das Konto losgeworden. Dagegen haben wir dann geklagt. Und da wurde erstmal keine Begründung angegeben, weil wir sind ganz normale Privatkunden bei einer Sparkasse und wie bei ganz normalen anderen Geschäftsverträgen muss nicht unbedingt eine Begründung angegeben werden, warum zum Beispiel ein Verkäufer oder eine Verkäuferin mir kein Auto verkaufen möchte. Das muss sie ja nicht sagen. Sie mag mich nicht und fertig. So ähnlich ist das bei Banken tatsächlich auch. Und deshalb waren wir am Anfang eher so auf Vermutungen angewiesen, weil ja kurz vorher die Trump-Administration die sogenannte Antifa Ost ins Visier genommen hat und eine sogenannte Antifa Ost als Terrororganisation gelistet hat. Und solche Listungen schlugen dann unseres Vermutens durch bis auf die Sparkasse Göttingen, die dann fand, dass wir diese ominöse Antifa Ost unterstützen würden und deshalb ein hoher Aufwand der Verwaltung und Prüfung unseres Kontos notwendig geworden wäre. Das waren aber am Anfang nur Vermutungen und das bewahrheitete sich erst tatsächlich, als wir das erste Verfahren in diesem Eilverfahren hatten, also bei der Verhandlung in Göttingen. Da hat tatsächlich die Anwältin der Sparkasse genau das auch mehr oder weniger wortwörtlich so dargelegt. Und das war dann da offensichtlich der Grund für die Sparkasse, uns das Konto zu kündigen.
1: Ah ja, okay. Ja, die Kündigung dieses Kontos dürfte bei euch ja anscheinend ja auch einiges an Chaos angerichtet haben. Ihr wusstet ja anscheinend ja erstmal überhaupt gar nicht, warum. Inwiefern hat sich denn durch diesen ganzen Prozess die Arbeit der Roten Hilfe erschwert? Konntet ihr denn im letzten Dreivierteljahr überhaupt so weitermachen wie bisher?
2: Ja, das konnten wir. Wir haben ja noch die Konten bei der GLS Bank, die auch versucht hat, uns zu kündigen, wo es aber einen massiven Protest der anderen Kunden der GLS Bank und anderer Zivilgesellschaften, Organisationen und Einzelpersonen gab, woraufhin der Vorstand sich bereit erklärt hat, mit der Roten Hilfe weiter zu verhandeln. Und wo wir jetzt an einem Stand sind, dass wir Konten behalten können und das aber in bestimmter, sehr enger Absprache aufgrund von dem Druck, der tatsächlich von außen auch auf die Banken einwirkt, dass wir das gemeinsam irgendwie in den Griff kriegen. Bei der Sparkasse ist es so, dass wir geklagt haben, dann kam es zu diesem Eilverfahren. Das hat alles unglaublich viel Arbeit gekostet, also zusätzlich zu der Arbeit, die ein Bundesvorstand normalerweise hat, über Kampagnen zu entscheiden oder Kampagnen voranzubringen, wie zum Beispiel Wir sind alle Antifa oder über die Entscheidung dieser ganzen Unterstützungsmaßnahmen und so weiter und so fort. Es gibt ja einen ganzen Sack voll von Dingen, die wir tun. Und das kam ja alles noch obendrauf. So, das hat uns zum Teil ganz schön an die Grenzen unserer Belastbarkeit geführt. Das muss man schon so sagen. Aber die konkrete Arbeit brauchten wir bislang nie irgendwie zu reduzieren.
1: Okay, das ist ja sehr, sehr gut zu hören. Ich will einmal weiter in dieses ganze Bankenthema eindringen, so ein bisschen. Also ich persönlich habe natürlich gar keine Ahnung, wie man einen Verein finanziell regelt. Und deswegen ist es vielleicht ein bisschen blauäugig gefragt. Aber wenn ich Sparkasse Göttingen höre, die Sparkasse verbinde ich konkret jetzt nicht unbedingt mit einer besonders linken Position. Ja, warum habt ihr denn euer Konto genau bei einer solchen Bank? Anscheinend habt ihr es ja auch noch bei einer GLS, wo dann ja anscheinend die Kündigung des Kontos überhaupt nicht so durchgehen konnte durch eben einen Einsatz von Menschen. Aber warum habt ihr denn ein Konto bei der Sparkasse? Wäre es nicht irgendwie einfacher und vielleicht auch nachhaltiger für euch, einfach die Bank zu wechseln?
2: Ja, wohin?
1: Ja, gut. Auch wieder gut.
2: Es nimmt uns niemand. Also ja, das war eine der ersten Fragen, die wir uns natürlich auch gestellt haben. Könnten wir ausweichen? Was passiert mit unserem Geld, wenn die Konten jetzt tatsächlich weg sind? Das konnten wir nicht beantworten. Und wir haben, glaube ich, einen ganzen Dutzend von Banken angefragt. Sehr kleine Banken hätten uns vielleicht genommen. Da gab es so ein oder zwei, die erstmal ihre Zustimmung da signalisiert haben, aus Sympathie und Ähnlichem. Die aber dann sehr schnell gemerkt haben, da setzen wir uns in Teufels Küche. Der Druck von Seiten der Aufsichtsbehörden, vermutlich auch des Verfassungsschutzes, wir werden ja seit 2014, glaube ich, oder 13 vom Verfassungsschutz als linksextrem gelistet und beobachtet und so weiter. Und dann gibt es noch eine sogenannte Bundesfinanzaufsicht, die da versucht, irgendwelche Geldwäschegesetze umzusetzen. Und also die Banken stehen selber auch sehr unter Beobachtung und unter Druck in diesem ganzen Zusammenhang. Und wir müssen gucken, dass wir da halt irgendwie durchkommen. Das heißt, es kann auch nicht, also kleine Banken sind gar nicht in der Lage, sich dagegen vernünftig zur Wehr zu setzen. Und die Sparkasse hat nun den Vorteil gegenüber allen anderen Banken, dass die Sparkasse eine gesellschaftliche Aufgabe übertragen bekommen hat, und zwar die Grundversorgung der Bevölkerung und auch der Vereine, die ja von der Bevölkerung getragen werden, mit Konten zu versorgen. Das ist anders als bei allen anderen Banken. Bei allen anderen Banken haben wir tatsächlich so dieses Autoverkäuferverhältnis. Wenn eine Autoverkäuferin mir kein Auto verkaufen möchte, braucht sie das nicht. Keine Bank muss mich nehmen. Jede Bank kann mir jederzeit kündigen, und zwar ohne Begründung. Das können Sparkassen eben nicht so einfach. Und aus dem Grunde konnten wir auch klagen, sonst hätten wir gar keine Handhabe gehabt, da uns rechtlich irgendwie zur Wehr zu setzen.
1: Ach so, okay. Also deswegen habt ihr euch dann für die Sparkassen entschieden, nicht aus einem freien Entscheidungswillen heraus, sondern einfach, weil die Sparkasse quasi Vereine unterstützen muss. Habe ich das richtig verstanden?
2: Ja, das war natürlich, als wir angefangen haben, gar nicht so wichtige Überlegungen. Wir haben ja in den jetzt existierenden Vereinen seit Mitte der 80er Jahre, und irgendwann haben die einfach irgendwo Konten eröffnet, weil wir die brauchten. Da hat das doch gar keine Rolle so eine Rolle gespielt. Für uns waren halt Banken eher tatsächlich auch was anderes, das sind irgendwie die anderen. Man benutzt sie, wie man ein Werkzeug benutzt. Man hat da weder Anti noch, oder nicht besonders große Anti und auch auf jeden Fall keine Sympathien. Und man hat auch keine Ahnung. Auch wir haben überhaupt keine Ahnung erstmal gehabt von solchen Sachen. Mussten das nun, ne? Wir brauchten irgendwo Konten, haben irgendwo Konten eingerichtet, haben auch ab und zu mal eine Bank gewechselt. Aber das waren jetzt nicht so riesenhafte Überlegungen und strategische Vorstellungen, die damit verbunden waren.
1: Okay, wenn wir einmal auf den konkreten Prozess eingehen wollen. Jetzt hat das Oberlandesgericht Braunschweig entschieden, dass eure Konten vorerst weitergeführt werden müssen bei der Sparkasse. Das Gericht sah für die angeführten Verdachtsmomente, ja, die wir auch schon besprochen haben, eben gar keine Tatsachengrundlage. Ja, ein vorläufiges Weiterführen hört sich in meinen Ohren jetzt nicht unbedingt nach einer sehr entspannten, sicheren Situation an. Ja, wie wollt ihr denn jetzt zukünftig weiter mit dem Thema verfahren? Wie könnt ihr euch vielleicht auch absichern gegen eine weitere Kündigung?
2: Das können wir grundsätzlich, sage ich mal, können wir das gar nicht. Wir sind innerhalb dieses Bankensystem, was halt in dieser gesellschaftlichen Situation existiert, wie es existiert, gefangen. Wir brauchen Banken, um Konten führen zu können. Gleichzeitig zum Eilverfahren, damit wir halt feststellen konnten, ihr dürft uns jetzt nicht kündigen, gibt es aber auch ja noch das Hauptverfahren gegen die Sparkasse. Und im Hauptverfahren wird dann irgendwann festgestellt, höchstrichterlich, ob dieses Eilverfahrensurteil und auch das Berufungsverfahren gegen die Eilverfahrensurteil, also diese beiden bis jetzt vorliegenden Urteile, Bestand haben werden oder nicht. Es gibt dann natürlich auch weiterhin noch Möglichkeiten der Gesprächsführung, auch mit der Sparkasse, was wir auch noch machen. Aber was dabei rauskommt, ist völlig offen. Das ist richtig. Und wir sind als großer Verein angewiesen darauf, weil wir haben auch Angestellte, wir müssen Mieten zahlen, abgesehen von den ganzen Überweisungen an Betroffene und Bedürftige, die wir haben. Das wäre eine Katastrophe, wenn wir diese ganzen Konten irgendwann verlieren würden, aber das ist nie ausgeschlossen. Also spätestens ab jetzt wissen wir, dass das passieren kann.
1: Ja, krass. Das hört sich natürlich echt nach einer unsicheren Zukunft an, so ein bisschen vielleicht.
2: Wir sehen ja auch, wie diese Trump-Administration weitere Stiche setzt. Die große Organisation in Italien, die diese ganzen Webseiten aufrechterhalten hat und bereitgestellt hat, ist auch genau wegen der gleichen Gesetze jetzt davon betroffen und haben sich jetzt komplett entschieden, komplett aufzuhören. Die waren natürlich auch selber auf dieser sogenannten Terrorliste, warum auch immer. Das ist ja sowohl bei uns als auch bei denen völliger Wahnsinn. Also wir sind nur mittelbar betroffen, weil wir selber nicht auf der Liste stehen. Die sind direkt betroffen, aber der Effekt ist ein sehr ähnlicher. Ja. Das heißt, diese ganze gesellschaftliche Situation ist ja sehr instabil und bleibt auch zunehmend instabil. Und damit müssen wir irgendwie umgehen können.
1: Ja, und genau bei so einer instabilen gesellschaftlichen und politischen Situation ist ja genau die Arbeit der Roten Hilfe ja umso wichtiger. Deswegen wünsche ich euch und auch dir, Hartmut, in Zukunft alles, alles Gute. Ich hoffe, dass das der Prozess dann auch, ja, dass das Eilverfahren bestätigt zumindest, dass ihr eure Konten behalten dürft und eure Arbeit weiterhin so toll fortsetzen könnt. Vielen Dank fürs Gespräch, Hartmut.
2: Ja, vielen herzlichen Dank. Bleibt stabil und organisiert euch, kann ich immer nur sagen.

0: Wir kommen zu unserem letzten Beitrag und der geht inhaltlich dort weiter, wo wir gerade eben mit dem letzten Beitrag aufgehört haben, nämlich mit den Angriffen der Trump-Administration auf linke Infrastrukturen. 19 Jahre lang hat Anne Roth in ihrem Blog Journalist über Überwachung, Repression, Netzpolitik und die politische Auseinandersetzung mit der extremen Rechten geschrieben. Nun ist ihr Blog Geschichte, sowie auch weitere 20.000 Blogs, 20.000 Mailadressen, 5.000 Mailinglisten und über 500 Websites. Die US-Regierung hatte das italienische Tech-Kollektiv Autistici Inventi, welches die technische Infrastruktur für all diese Blogs und Webseiten bereitstellt, Ende August als Terrororganisation eingestuft. Der Vorwurf: Autistic Inventi habe digitale Infrastruktur für gewalttätige antifaschistische Gruppen zur Verfügung gestellt. Das Kollektiv weist diese Vorwürfe zurück. Als Folge der Einstufung wurde unter anderem das PayPal-Konto geschlossen und ihre Domain abgeschaltet. Am 6. September nun zogen Autistici Inventi schließlich selbst die Konsequenz und stellte seine Dienste vollständig ein. Anne Roth ist studierte Politikwissenschaftlerin und arbeitet viele Jahre als Referentin für Digitalpolitik für die Partei Die Linke im Deutschen Bundestag. Wir sprachen mit Anne Roth unter anderem über die Folgen des US-Angriffes auf das italienische Tech-Kollektiv.
1: Sie schreiben in einem Beitrag für die Taz, dass Ihr Blog Analyst für Sie Ihr digitales Zuhause gewesen sei. Was bedeutet es für Sie, dieses Zuhause nach 19 Jahren verloren zu haben?
2: Ich habe es so ein bisschen verglichen wie so eine digitale Häuserräumung oder Zwangsräumung vielleicht, weil das eben im Grunde meine Webseite war, wo ich meine Gedanken aufgeschrieben habe, wo ich vieles dokumentiert habe, auch ein Archiv. Und das ist natürlich, also fühlt sich sehr übergriffig an, wenn plötzlich aufgrund einer politischen Entscheidung diese Webseite einfach nicht mehr zugänglich ist und nicht mehr existiert. Also es gibt natürlich ein Archiv davon bei archive.org, also dem großen Internetarchiv. Und ich habe selber auch die Daten gesichert und könnte die jetzt umziehen woanders hin. Habe ich noch nicht gemacht, weil ich dazu einfach noch nicht gekommen bin. Ich finde das auch für mich persönlich jetzt nicht wahnsinnig dramatisch, weil ich eben damit umziehen kann. Und gleichzeitig eben ist es immer sehr unangenehm, wenn so fremdbestimmt in das eigene Leben eingegriffen wird. Und ich würde sagen, meine Webseite, mein digitales Leben, das gehört eben auch zu mir dazu. Und das war eben 19 Jahre lang der Ort, wo ich dachte, da bin ich sicher. Wenn man jetzt, weiß ich nicht, in irgendwelchen sozialen Medien irgendwas veröffentlicht, das verschwindet irgendwann. Und die meisten von denen, zumindest die kommerziellen, dass diese Sachen abgeschaltet werden können oder Accounts gesperrt werden oder so, das weiß man irgendwie. Und hier ist es aber anders. Das fand ich schon, also durchaus auch emotional unangenehm, muss ich sagen.
1: Was ist mit dieser digitalen Infrastruktur für die politische Linke insgesamt verloren gegangen?
2: Also 20.000 Blogs, 20.000 Mailadressen, Mailinglisten. Das ist tatsächlich der Teil, den ich auch schlimmer finde, muss ich sagen, als jetzt eben mein eigenes Blog. Das fand ich ganz interessant, dass ganz viele Leute darauf reagiert haben und sozusagen persönlich dann gesagt haben, ja, oh Gott, und was machst du jetzt damit und wie kannst du umziehen? Und das fand ich alles total nett und hilfreich. Und mir haben tatsächlich auch Leute geholfen. Das ist ganz, ganz wunderbar. Und weniger darauf reagiert haben, was da tatsächlich alles verloren gegangen ist. Und das ist aber eben der Teil, wo ich sagen würde, das finde ich viel, viel dramatischer, dass eben so viel linke Kommunikationsinfrastruktur damit verloren gegangen ist. Darüber hinaus diese ganzen Mailinglisten, die Archive von diesen Mailinglisten, ganz viel linke Geschichte wahrscheinlich auch oder auch Kommunikationsmöglichkeiten, weil eben auch Mailadressen abgeschaltet wurden, sind damit verloren gegangen. Und das lässt sich, glaube ich, im Moment überhaupt noch gar nicht übersehen, was das eigentlich bedeutet.
1: Sie beschäftigen sich seit Jahrzehnten mit Überwachung und staatlicher Kontrolle. Erleben wir gerade, dass sich die Macht über digitale Kommunikation von der Überwachung einzelner Menschen hin zur Kontrolle ganzer politischer Infrastrukturen verschiebt?
2: Na, gerade finde ich, Entschuldigung, dass ich da jetzt ein bisschen lachen muss, weil das ist natürlich nichts Neues, dass versucht wird, Kommunikation zu überwachen und eben auch nicht nur von Einzelnen, sondern weit darüber hinaus. Also ganz klassisch die Auseinandersetzung über die sogenannte Chatkontrolle, der Wunsch von Sicherheitsbehörden, verschlüsselte Kommunikation mitlesen zu können, das ist ja nichts Neues und das betrifft eben auch nicht Einzelne, sondern da geht es eben genau darum, große Mengen von Kommunikation überwachen zu können, immer mit dem Vorwand der Terrorismusbekämpfung, wie eben auch hier oder an anderer Stelle des Kinderschutzes, was auch ein ganz beliebtes Argument ist, zu sagen, wir müssen alle Kommunikation überwachen können. Und an der Stelle muss ich sagen, ich finde, es sollte sehr viel mehr auch digital zum Kinderschutz gemacht werden. Und sexualisierte Gewalt gegen Kinder gibt es zu viel und ich sehe viel zu wenig staatliches Engagement, um das zu unterbinden. Aber ich glaube, dass eine Massenüberwachung da nicht der Weg ist. Aber das ist eben das, was Sicherheitsbehörden seit vielen, vielen, vielen Jahren versuchen und vorantreiben und leider auch relativ erfolgreich sind damit. Und das ist überhaupt nicht neu.
1: Nun hat es sich das Kollektiv letztlich dafür entschieden, den Konflikt nicht um jeden Preis weiterzuführen, sondern den Dienst auch zum Schutz seiner Nutzerinnen und Nutzer einzustellen. War diese Entscheidung für Sie nachvollziehbar?
2: Jein. Also ich kann das einerseits total gut verstehen, dass die sagen, diese Form der Sanktionen der USA, die eben dann auch massive Strafandrohungen mit sich bringen gegen vor allen Dingen US-StaatsbürgerInnen, die dann weiter mit dem Kollektiv in irgendeiner Form interagiert hätten, das wollen sie nicht verantworten oder auch nicht weitere mögliche Sanktionen, die sich dann gegen andere NutzerInnen oder sie selber gerichtet hätten, wenn sie weitergemacht hätten. Das ist einfach, die US-Regierung ist ja nicht niemand. Das ist schon völlig unübersehbar, welche Gefahren das mit sich bringt. Und das konnte ich schon nachvollziehen, dass sie gesagt haben, diese Verantwortung können und wollen wir nicht übernehmen. Und auf der anderen Seite finde ich es wirklich sehr, sehr schmerzhaft, dann so schnell aufgeben zu müssen und da nicht dagegen zu halten. Ich hätte mir wirklich wahnsinnig gewünscht, dass es möglich gewesen wäre, juristisch in irgendeiner Form dagegen vorzugehen. Aber das scheint ja die Einschätzung gegeben zu haben, dass das eben nicht möglich war. Und auch weil es gar kein Rechtsmittel war, also dass es sozusagen gar keinen Rechtsweg gibt, mit dem es möglich gewesen wäre, dagegen zu klagen, scheint zumindest eine der Ursachen gewesen zu sein.
1: Nun hat die US-Regierung die Server des Kollektivs gar nicht beschlagnahmen müssen. Es reichte alleine die bestehenden finanziellen und technischen Abhängigkeiten, um das Kollektiv herum zu zerstören. Was sagt das über die tatsächliche Macht großer Staaten über das Internet aus?
2: In dem Fall hat ja die Androhung gereicht, dass dann andere eingeknickt sind. Also in dem Fall die Bank, die italienische Bank, PayPal als Finanzdienstleister und die Domain-Registratur, die eben die .org-Domain dann abgeschaltet hat, weil das eben auch eine amerikanische Nichtregierungsorganisation ist, die diese Domains verwaltet.
1: Wäre es hier nötig, dass sich die Europäische Linke, also vielleicht nicht nur die Europäische Linke, sondern Europa als solches, auf eine eigene digitale Infrastruktur ausrichtet, um unabhängiger von großen kommerziellen oder auch US-amerikanischen Diensten zu werden?
2: Ich würde das sehr gerne nicht auf Europa beschränken. Ich finde immer diesen Gegensatz, wir in Europa gegen die in den USA ganz, ganz merkwürdig. Es gibt ja noch sehr viel mehr andere Länder auf der Welt, für die, also die auch eine Rolle spielen. Also das nur so als Nebenbemerkung, geht immer um die europäische digitale Souveränität, wo ich immer denke, ich weiß nicht, warum die europäisch sein soll. Ich finde, die sollte global sein. Aber davon abgesehen, ja klar, es ist notwendig, sich darüber Gedanken zu machen, wie angesichts dieser Situation eine sichere Kommunikationsinfrastruktur aussehen kann. Und das hat auch ganz viel mit Internet-Governance-Strukturen zu tun, also der Art und Weise, wie das Internet sozusagen geregelt ist. Ja, also das ist ja alles, da gibt es Gremien und Strukturen, die darüber nachdenken, wie diese technischen Voraussetzungen gemeinsam verhandelt und behandelt werden. Also dass es eben sowas gibt wie eine .org-Domain, wie diese ganze Top-Level-Domain Regelungen getroffen werden, von wem diese Entscheidungen getroffen werden. Das wird ja nicht von Staaten gemacht und auch nicht von einer UN-Organisation, sondern das sind eben Internetgremien, die diese Entscheidungen treffen. Und ich würde sagen, da ist dringend nötig, dass darüber nachgedacht wird, wie das anders gemacht werden kann, wenn plötzlich auffällt, dass eine eben gerade die Top-Level-Domain .org, von der alle dachten, die ist international und unabhängig, jetzt plötzlich auffällt, die wird von einer US-amerikanischen Nichtregierungsorganisation verwaltet, die so stark abhängig ist von der US-Regierung, dass ich sehr dringend hoffe, dass da eine Veränderung eintritt.
1: Wo sehen Sie auf globaler Ebene Strukturen oder Möglichkeiten, sich entsprechend zu vernetzen, um der Macht der hier insbesondere US-Regierung etwas entgegenzusetzen?
2: Ich glaube, dass einerseits politische Organisationen und oder politisch, also andere ähnliche Kollektive hoffentlich sich miteinander jetzt vereinbaren, besprechen, vernetzen und überlegen, wie dieser Verlust letztlich auch ausgeglichen werden kann. Ich weiß nicht, ob das stattfindet. Ich hoffe das sehr. Und darüber hinaus eben diese Gremien, die die Internetorganisation, also die Internet-Governance regeln, dass das unbedingt angegangen werden muss. Das sind jetzt nicht unbedingt klassische linke soziale Bewegungen, weil ehrlich gestanden weiß ich nicht so richtig, wie die da jetzt durch eine Vernetzung weiterhelfen könnten, außer vielleicht mit einem bisschen mehr Perspektive auf diese Kommunikationsinfrastruktur, die man eben nicht als selbstverständlich immer existierend hinnehmen kann, sondern das ist auch was, was ehrenamtlich mit Engagement betrieben wird und nicht selbstverständlich ist und natürlich Unterstützung braucht, wenn es angegriffen wird. Da finde ich, dass im Moment noch zu wenig hingeguckt wird, ehrlich gestanden. Aber von allen Seiten zu wenig hingeguckt wird. Also von den Medien nicht, von den Regierungen nicht. Da ist sehr, sehr wenig Interesse für dieses Thema offensichtlich da. Und von politischen AktivistInnen aber auch viel zu wenig, die sich sozusagen darauf verlassen, dass das alles irgendwie funktioniert, dass sich jemand kümmert, aber das ist eben nicht von selber so.
1: Zum Schluss unseres Gesprächs gefragt, wenn es genügt, eine über 2 Jahrzehnte gewachsene politische Infrastruktur als terroristisch zu markieren, um sie zum Verschwinden zu bringen, was bedeutet das dann überhaupt für die Möglichkeit, noch eine unabhängige Gegenöffentlichkeit aufbauen zu können?
2: Na, ich glaube, es ist jetzt in diesem Moment sehr, sehr deutlich geworden, und das war ja übrigens mehr als 2 Jahrzehnte, Autistici gab es 25 Jahre lang. Also in diesem Moment ist deutlich geworden, dass das, was wir für sicher hielten, überhaupt nicht sicher ist, sondern sehr leicht angegriffen werden kann. Und ich glaube, das war schon ein sicher Schock für die Leute, die das beobachtet haben, zu sehen, wie schnell sowas kaputt gehen kann durch so eine massive Drohung oder wie wenig es eigentlich Sicherheitsmechanismen gibt, die davor schützen können, dass das so angegriffen werden kann. Damit hat, glaube ich, einfach niemand gerechnet. Das ist auch das erste Mal, glaube ich, dass es so einen Angriff gegen so eine technische Infrastruktur gegeben hat. Also nicht gegen irgendeine Organisation oder Einzelpersonen. Das hat es ja auch vorher schon gegeben. Diese Terrorsanktionen gegen, weiß ich nicht, den Internationalen Strafgerichtshof oder Hate Aid oder die Rote Hilfe, sondern in diesem Fall gegen technische Infrastruktur. Und das ist neu und ich hoffe sehr, dass da jetzt noch ein bisschen mehr drauf geguckt wird und darüber nachgedacht wird, wie das anders gemacht werden kann. Denn wenn das ganz wegfällt und wir dann alle nur noch von Instagram abhängig sind, dann wird das, glaube ich, sehr schwer mit der Kommunikation.

0: Und mit Shirley Holmes, die wir jetzt gerade im Hintergrund hören, kommen wir zu den Veranstaltungshinweisen. Und Shirley Holmes ist nämlich auch dabei. Vielleicht später noch ein paar Takte mehr dazu. Jetzt kommen wir zu den Veranstaltungen. Heute Abend gibt es eigentlich nur was in Hamburg, was zu empfehlen ist. Zum Beispiel Wallis Bird. Die spielt heute Abend in der Nordwache in Hamburg. Beginnt 20 Uhr. Good Kid, heute Abend in der Markthalle in Hamburg, ebenfalls 20 Uhr. Und um 21 Uhr im Hamburger Knust spielt die Band Echt. Kommen wir zu morgen, Samstag, dem 3., dem Feiertag. Da können wir feiern, zum Beispiel das Husum Ahoy Festival, das mit seiner 5. Ausgabe am Start ist. Zu Gast sind das Pack, Shirley Holmes, gerade eben gehört, The Dead End Kids, die Soko Links, Pastor Gerhard, Scherbe Kontrabass und Knietief im System. Das Ganze findet statt morgen im Speicher in Husum. Beginn ist 14 Uhr, Ende ca. 24. Im Flensburger Volksbad, dort spielt um 21 Uhr die Band Albino Brothers und Guts by Earshop, die kann man sich angucken auf der MS Stubnitz im Hamburger Hafen. Beginn ist dort auch 20 Uhr. Denn ein Tipp für Montagabend, das ist wirklich sehr empfehlenswert, Kate Clover, die gastiert im Hafenklang in Hamburg, Beginn ist dort 20 Uhr. Wirklich empfehlenswert. Dienstagabend gibt es die offene Bühne, Amateurmusik im Speicher in Husum bei freiem Eintritt. Alle Amateurmusiker sind herzlich eingeladen. Im Speicher in Husum beginnt 20 Uhr. Und ebenfalls um 20 Uhr gibt es einen Auftritt der dänischen Band Kaisers Orchestra im Hamburger Dogs am Dienstagabend, dem 6. Oktober. Mittwochabend spielt dann Blackseed der Who im Knus in Hamburg. Beginn ist dort 21 Uhr. Und am nächsten Donnerstag gibt es von 19 bis 23 Uhr den Afterwork Club Special in Husum. Und diesmal ausschließlich mit TV- und Filmmusik. Anlässlich der Husumer Filmtage und Filmmusik zum Tanzen im Speicher in Husum 19 bis 23 Uhr. Und Dotter Kehr und Regis de Manikos, die gastieren im Volksbad in Flensburg, beginnen es dort 21 Uhr. Ja, das war's dann auch schon soweit mit dem FRC-Magazin für heute. Unsere Sendezeit ist fast um. Ich bedanke mich an dieser Stelle schon mal fürs Zuhören. Wir hören uns dann hoffentlich wieder nächsten Freitag von 17 bis 19 Uhr. Und falls ihr was zu kritisieren habt, Nachrichten, Informationen oder so an uns weitergeben wollt, ihr erreicht uns unter der E-Mail-Adresse frc-husum@t-online.de. FRC als Abkürzung für Freie Radiokooperative, frc-husum@t-online.de. So, das war's. Ich verabschiede mich, sag nochmal Tschüss und dann bis nächste Woche. Und verantwortlich für die eben gehörten Sendungen von 17 bis 19 Uhr ist Klaus Lorenzen aus Husum.
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2: Verantwortlich für diese Sendung ist Ellen Hinrichs.
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2: Hallo aus Tauschers Plattenkiste, sagt der Alex. Wir beleben ab jetzt Erinnerungen von früher. Das ist nämlich umschrieben, das Wort, um das sich unsere Musikauswahl jetzt ganz speziell drehen wird und im Allgemeinen ohnehin das Erinnern. Und damit nun viel Spaß im ersten Teil der Erinnerungslieder aus meinem Archiv.

Nicht nur von einem Glück zu zweit hält die Musik die Erinnerung jung. Sie hält die Erinnerung an Momente jung, an denen wir vielleicht selbst noch jung waren. Lieder, Melodien, die uns einst begegneten. Katharina Valente war dies zum Einstieg mit einer Aufnahme aus dem Jahr 1978. Musik ist die Erinnerung. Das ist in unserem Fall, in den meisten Fällen der Fall, ja, denn die Platten, die hier aufliegen, die haben in der Regel schon so ein paar Jahre, oft sogar Jahrzehnte, mitunter auch mehr als ein Jahrhundert gesehen. Sehr oft und immer öfter erinnern wir uns auch an Stimmen, die stimmten, die verklangen, aber bei uns immer wieder hier belebt werden. Manche Stimmen geraten ja leider in die Vergessenheit. Diese hier ist bei vielen Schlagerfreunden noch immer sehr präsent.

Roger Whittaker, Erinnerung. Viele Lieder, die werden Erinnerungen wecken. Fast alle werden das Wort Erinnern im Titel tragen. Und manch ein Titel trägt auch das Motto in sich. Wie jetzt bei den Freunden der volkstümlichen Musik. Erinnerung, so heißt ein Lied. Hier sind aus den Südtiroler Alpen die Kastelruther Spatzen.

0: Erinnerung, so heißt ein Lied. Nicht nur eines, hier in Tauschers Plattenkiste, der Kultserie auf dieser Welle. Und ich möchte in dieser Serie einen Kollegen vorstellen, der immer wieder auch die Erinnerung wachhält. Nicht nur die Erinnerung an alte Musik, sondern vor allem auch die Erinnerung an Tonträger. Diese Tonträger, aus denen sich eben auch unsere Musik hier speist, die Schallplatten. Ja, er legt sie noch live auf, lebt auch dafür, für diese Scheiben aus Schellack und Vinyl, ist ein richtiger Plattenfan. Ich traf in Berlin den modernen Schallplattenunterhalter Philipp Nitsche. Er arbeitet unter anderem in einem Programm, das meinen Vornamen trägt. Ja, und er kennt da auch meine Schwestersendung, die Radioreise. Und da beginnt unser Gespräch mit dem Blick zurück auf seine Erinnerungen beim ersten Mal. Alex Tauscher.
1: Ich habe natürlich am Anfang, als ich bei Alex Berlin angefangen habe, auch mich so durchgehört, was gibt's denn da? Gibt's auch Sachen, die sich gut anhören? Aber der Herr Tauscher klang immer sehr gut. Das klang sehr versiert und vor allem so wie eine Art Reisesendung von Vox aus den 90ern. So muss ich mir das für die Ohren vorstellen.
2: Habe ich so gewirkt wie 90er-Jahre-Moderator oder wie war das?
1: Na, wie jemand, der so Mitte 40 ist, so hast du auf mich gewirkt. Aber in den 90ern sehr, sehr jung war. Und natürlich, diese Vox-Reisesendungen müsste ich damals immer mit meiner Mutter gucken. Ich fand das nicht so toll. Aber es hat mich total daran erinnert, deshalb diese Assoziation.
2: Ja. Weil ich auch so von Station zu Station gehe, mit Menschen redet?
1: Naja, dieses Lustvolle einer Reise, wie man also da hinkommt, was es dort zu erleben gibt, auch mal die Kulinarik natürlich, die Menschen vor Ort mit ihren Eigenheiten auch manchmal. Das macht schon großen Spaß, sich das anzuhören bei deiner Radioreise.
2: Weil letztlich spreche ich ja mit Menschen und lasse die Menschen einfach von sich erzählen. Ja. Ja, also manche haben ein tolles Hobby, manche haben eine tolle Geschichte. All das fandst du so ein wenig unterhaltsam.
1: Ja, vor allem, wie du das in Szene setzt. Mal mit Musik, mal mit dem Geräusch auch. Das finde ich gut.
2: Das ist also deine Assoziation zu mir. Du hast ja auch eine besondere Radiogeschichte. Einerseits bist du Handwerker, ja. Du bist

0: Ihr schon keine Ahnung habt, dann lad doch wenigstens mal einen Uhrmacher ein. Und ich habe das schon längst wieder vergessen, da gar nicht mehr dran gedacht. Ich, dreiviertel Jahr oder ein Jahr später kriege ich einen Anruf. Ja, also Sie sind wohl Uhrmacher, ja. Das war Jürgen König. Von DT64 kennen ihn noch einigen. Ehemaliger, ja, Arbeitslehrer. Zu DDR-Zeiten hieß das Einführung in die sozialistische Produktion.
1: ESP.
0: Genau. ESP. Aber natürlich bei Radio 1 sehr, sehr berühmt mit der King's Hour und so. Also ein sehr verdienter Radiomensch, auch im Hintergrund. Auch sehr viel in der Musikredaktion tätig. Also ein ganz toller Mensch. Der sagte dann, seiner schnoddrigen Art, ja, dann kommen Sie mal her, dann erzählen Sie mal. Hier, genau da saß ich denn und da, wo du jetzt gesessen hast, da saß Serdar Somuncu und 6 Jahre später haben wir jetzt mal was hier zusammen gemacht.
1: So kamst du zum Radio über einen Radio-Hörerbrief, ja, quasi.
0: Ja, und dann war das wie eine Krankheit, ne? Man hat sich damit angesteckt, ach, könnte ich ja auch mal selber machen. Dann habe ich einen Podcast angefangen, also Equipment gekauft, da was aufgebaut und so und einen Handwerker-Podcast gemacht. Und dann hat mir das aber nicht gereicht. Dann irgendwie ging es zu Alex Berlin. Das war so ein Ausgleich, den ich gesucht habe, auch zum Handwerk. Ja, ja, dann ist das irgendwann umgekippt, total ins Radio.
1: Also eine Zeit lang warst du vormittags in der Werkstatt, hast die Uhren repariert, ja, und warst abends im Radiostudio.
0: So war das eine Zeit lang, Tatsache, ja.
1: Du brauchtest ja auch Geld, um von irgendwas zu leben, ja. Das ist ja ein ehrenwertes Handwerk, Uhrmacher ist jetzt.
0: Das Unternehmen, wo ich gearbeitet habe, ging in die Insolvenz. Es gab einen großen Raubüberfall auf die Lagerstätte der Luxusuhren. Es sind über 1000 Rolex-Uhren gestohlen worden. Ein Schaden weit über 10 Millionen Euro. Das konnte das Unternehmen also nicht verkraften und ist dann in die Insolvenz gegangen. Und ich habe danach auch keine Arbeit mehr gefunden. Ne? Das ist dann auch das Nächste. In Berlin ist es nicht immer so weit her, dass man in so einem seltenen Beruf auch einen Job kriegt. Ich hätte dann also in die Schweiz auswandern müssen oder nach Süddeutschland. Und das letzte bisschen sehr alt gewordene Familie lebt noch in Berlin. Das wollte ich nicht. Und so über die Arbeitslosigkeit auch dann. Auch die Langeweile ging es zu Jörg Wagner ins Medienmagazin. Dem bin ich einfach so lange auf den Geist gegangen, dass er gesagt hat, komm, mach was für mich. Also so könnte man das grob zusammenfassen. Und war dann also ein kleiner Autor, ein Reporter, aber auch Tatsache vom RBB schon gelistet und habe da auch mein erstes Geld verdient. Dann zum Teil vom Jobcenter gegenfinanziert. Die paar Kröten haben sie mir dann angerechnet, aber immerhin, die haben gesehen, der bemüht sich, der macht irgendetwas und ich kam mir nicht so verloren vor an der Arbeitslosigkeit. So fing das an.
1: Wir reden gleich weiter und stellen fest, natürlich hat das Handwerk einen tollen Mitarbeiter verloren, aber das Radio hat dafür einen tollen neuen Kollegen gewonnen.

Barbie Glück, alles erinnert mich an dich. Ja, Musik aus dem Jahr 1969 war dies. Nicht unbedingt die Musik, die Philipp Nitsche gerne auflegt, um Erinnerungen zu wecken. Aber das macht ja nichts, denn es gibt ja uns hier. Und natürlich gibt es auch die Plattenkramer in Bad Ischl im schönen Salzkammergut. Und da pflegt man ja auch die Erinnerungen an das Wiener Solistenorchester unter Karl Grell und an einen sehr bekannten einstigen deutschen Zirkus.

Das Wiener Solistenorchester unter Karl Grell spielte die Melodie Erinnerungen an Zirkus Renz, aufgenommen 1964. Gegründet wurde dieser Zirkus ein Jahrhundert zuvor und hatte seine festen Zelte damals in Berlin, in Hamburg, in Bremen, Breslau, Wien oder auch in Kopenhagen. Und er ging auf Tournee von München bis nach Paris. Ja, und unsere Tournee, die geht auch weiter hier auf der Bühne der Erinnerungen.

Muck alias Hartmut Schulze-Gerlach im Jahr 1979. Erinnerung, eine Aufnahme aus der DDR. Ich hoffe, Sie erinnern sich noch an dieses Land. Manche Jüngere kennen es freilich nur noch aus dem Geschichtsbuch, aber er selbst, der Muck, der hielt ja die Erinnerung lange wach in seiner Fernsehsendung. Damals war es bei den Kollegen vom Mitteldeutschen Rundfunk. Übrigens, als ich einst in jungen Jahren bei einem Lokalradio auch in Mitteldeutschland, nämlich in Vogtland, starten durfte, da übernahm ich später von meinem damaligen lieben Kollegen Uwe Heuer die Rubrik Damals war es. Sie lief täglich im Programm und ich habe sie, wie Sie sich denken können, gehegt und gepflegt und ausgebaut. Bis zum letzten Tag, meinem letzten Tag dort. Danach wurde die Pflege, wie ich merkte, irgendwann eingestellt. Daher laufen wir sie zurück, die Straße der Erinnerungen. Und unser Ziel sind wieder die drei untergegangenen Konsonanten DDR.

0: Monika Hauff und Klaus-Dieter Henkler, Straße der Erinnerungen. Ja, da nehmen wir gleich noch einen Passanten mit, laufen ein Stück seines Weges. Philipp Nitsche, Plattenkramer aus Berlin, ich glaube, er wohnt oben in Tegel, ist gerne mal in den Studios in Babelsberg, also in Potsdam, oder auch mal in den Studios, vor allem auch am Stralauer Ufer in Berlin an der Spree. Denn das ist eine Wucht, Spreeertönen.
1: Wenn man jetzt am Sonntagmorgen nicht mehr bis um 10 pennt und sich zwischen Spree und Panke früh schon von den Federn trennt, dann, ihr Leute, lasst euch sagen, das hat schon seinen Grund.

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0: Das ist eine Wucht in Spree-Athen. Erinnerungen an den einst Ostberliner Rundfunk, an die Sendung 7 bis 10 Spree-Athen. Und damit jetzt wirklich zum Spree-Athener Philipp Nischer. Ist ja noch hier Berliner Schnauze. Ich hatte ihn ja im ersten Teil unseres Gesprächs gefragt, wie er zur Radioreise zu meiner Schwestersendung kam. Und jetzt eben im zweiten Teil geht es darum, ob er wirklich so penetrant war und einfach die Moderatoren des RBB ein wenig gestalkt, genervt hat. Oder ob es einfach die Leidenschaft war. Denn ich, also mit dem Rias groß gewordene, war einfach zu jung gewesen, um da eine echte Chance gehabt zu haben, im Rias genommen zu werden, zumal vor dem Mauerfall wäre es nicht denkbar gewesen. Also, wie war es gewesen, Philipp Nitsche, dein Kontakt zu dem sehr renommierten und von mir sehr geschätzten Journalistenkollegen Jörg Wagner?
1: Ja, also ich habe ihn schon am Anfang immer mal wieder mit einer E-Mail genervt. Dann war es aber so, da war ich ja schon für Alex Berlin so am Rumtun und Machen und Radio Multikult FM, also der Nachfolger von Radio Multikult, die ging in die Insolvenz und ich hatte ein Interview mit der damaligen Programmchefin, Geschäftsführerin Brigitta Gabrin also geführt und das an den Jörg Wagner geschickt und gesagt, Mensch, das wäre doch was fürs Medienmagazin, das ist so ein besonderes Projekt. Es war mal ein öffentlich-rechtlicher Radiosender, der dann nochmal weitergeführt wurde und jetzt mit der Insolvenz nochmal ihre Abschlussworte zu dem Ganzen, ob man das nicht senden könnte. Und er sagte halt, okay, er findet das toll. Aber wer für mich was macht und wenn ich hier etwas sende, der wird auch dafür bezahlt. Und da bekam ich dann so einen riesigen Stapel an Papierkram, der zu unterzeichnen ist. Damit war ich dann freier Mitarbeiter, ein Autor beim RBB. So war das mein Einstieg.
0: Hat es sich stolz gemacht, dass du vom einfachen Handwerker ohne Journalistikstudium bei einem großen Radiosender bist?
1: Naja, stolz und auch falsch euphorisch. Ne? Also das sind unheimlich große Fallen, in die man hineintappen kann, weil man eben halt auch Leuten, die sehr viel auf sich genommen haben, um in diese Richtung gehen zu können, auch auf die Füße treten kann. Das war mir nicht bewusst. Hätte ich damals ganz anders hätte ich agieren müssen. Also falscher Stolz kann auch sehr schädlich sein. Vielleicht für andere Medienschaffende da draußen. Lieber einen Ball flach halten, vorsichtig, nicht? Sich kundlich machen und ein bisschen demütiger sein. Das war das damals. Man war halt der Handwerker, ne? So Haudegen-mäßig. Ja. Ja. Das ist ein bisschen eine Diskrepanz als Quereinsteiger. Da muss man vorsichtig sein.
0: Das sind zwei verschiedene Welten. Handwerker, im Handwerk geht es oft ein bisschen rauer zu. Ja, also kommt ja auch von der Tätigkeit und in den Medien geht es manchmal auch um Befindlichkeiten.
1: Es ist eine politische Bühne, in der Medienwelt zu arbeiten. Das habe ich am Anfang nicht verstanden. Als Handwerker bearbeite ich einen Gegenstand. Der Kunde, egal welche Konfession und welchen Geldbeutel er hat die Rechnung dann irgendwann zu bezahlen und er soll doch bitte das so zu behandeln, den Gegenstand, und der Rest ist mir egal. Das geht in der Medienwelt nicht. Das aber als Handwerker zu erlernen, das war die schwierigere Aufgabe, als sich in dem journalistischen Handwerk zurechtzufinden.

Angelika Milster, Mondlicht, Erinnerungen aus dem Erfolgsmusical Cats im Original Memories. Und es gibt ja auch die englischen Memories im deutschen Schlager, wenn nämlich von der Stadt geschwärmt wird, in der so viele ihr Herz verloren haben.

Peggy March, Memories of Heidelberg sind Memories of You. Ja, von Heidelberg jetzt ein kleines Stück Richtung Süd-Südöst, ein langgezogenes Gebirge, verläuft von Süd nach Nord und von Nord nach Süd. Dunkel soll es da sein im Wald.

Der Pianist, Komponist, Arrangeur und Orchesterleiter Werner Drechsler mit den Erinnerungen an den Schwarzwald. Und da im Schwarzwald in Freudenstadt lebt einer, der auch gerne seine Erinnerungen auffrischt. Immer dann, wenn er in seinen Plattenschrank hineinsteigt. Unser Kramer vom Dienst, Thorsten Bernauer, der bleibt jetzt auch, wie Sie, meine Damen und Herren, hier genau in diesem Programm.

Erinnerung an Sorrento. Das war, na, bevor ich es Ihnen sage, meine Damen und Herren, würde ich Sie noch ein wenig, ein paar Sekunden überlegen lassen, wenn Sie mögen, wer es denn hier gewesen sein könnte. Man würde sicher auf einen deutschen Schnulzen-Schlagersänger tippen, der es ja einige gab und gibt. Und damals war es ja nicht unüblich, von Italien, gerade auch von Sorrento, zu schwärmen. Hier tat es einer, der sagte später selbst Schlagersänger an und ab in einer legendären ZDF-Hitparade, natürlich Dieter Thomas Heck. Ja, und sie war bei ihm immer mal wieder zu Gast auf der Hitparadenbühne, Gitte Henning.

Marshall und Alexander dahinter stecken. Mark Marshall und Jay Alexander, sie sangen von der Erinnerung hier bei ihrem Namensvetter in Tauschers Plattenkiste, der Kultserie auf dieser Welle. Wir sind ja die Sendung, die die Scheiben aus Schellack und Vinyl auflegt, aber vor allem auch sortiert, kuratiert. Immer ein Wort bestimmt die Musikauswahl. Mein lieber Kollege, der Schallplattenunterhalter Philipp Nitscher aus Berlin, der lädt sich oft Gäste ins Studio ein und spielt dann deren Platten. Ja, über seine Leidenschaft für diese unsterblichen Tonträger sprach ich mit Philipp in Berlin. Er moderiert da die Sendung Time for Vinyl und er nahm sich auch Zeit für mich. Ein dufter Typ aus Berlin, keine Frage.

0: während die Musik läuft, kann ich in Ruhe die andere Musik einrichten und dann das einfädeln. Es macht die Sache viel einfacher. Früher war es so, da gab es auch vier Plattenspieler teilweise.
1: Wie hast du bei dir zu Hause privat Schallplatten lagern? Was ist dein Bestand im Plattenschrank?
0: Ja, es sind so um die 3000 Schallplatten. Manchmal gebe ich auch wieder was ab. Also ist Mama was verschenkt oder haben wir auch schon mal auf dem Trödelmarktstand gehabt. Ne? Es darf nicht zu viel sein. Also es gibt so Plattensammler oder Leute, die auch Radiosendungen gemacht haben, die dann irgendwie mit 15 oder 30.000 Schallplatten zu Hause sitzen. Interessante Rentnerbeschäftigung übrigens, Schallplatten verkaufen. Also ich kenne einen mit 40.000 Schallplatten, der dann wirklich jeden Tag zum Paketshop geht und dann irgendwie zwei, drei Platten, die er dann übers Internet verkauft hat, verschickt in aller Welt.
1: Ich kenne einen guten Plattenkramer im Schwarzwald, der auch die Scheiben noch alle putzt, der die aufbereitet. Das ist eine Riesenarbeit, hat er mir oft erklärt. Das ist eine Sache, die oft Stunden dauert für eine Platte und der natürlich dann auch sich ein Archiv aufbaut. Also du bist niemand, der jetzt ein riesen Musikarchiv aus deinen eigenen Platten aufbauen will.
0: Nein, es sollen Schwingungen sein, auch mal was Aktuelles, was mir auch gefällt. Also man spiegelt sich mit seinem Stil, seiner Musikleidenschaft wieder. Und auf der anderen Seite spiegel ich dann die Gäste wieder, wenn sie ihre Platten wiederbringen. Deswegen muss ich auch nicht so groß jetzt ein Archiv aufbauen, weil die Gäste haben ja auch ihre Schwingungen.
2: Und das hier, denke ich mal, könnten Philips Schwingungen sein.

0: zum Schweigen.
1: Clouseau mit seinen Erinnerungen. Ja, wir hatten zum Einstieg in diese Folge die Erinnerungen an Sorrento mit Dieter Tomasek. Und jetzt ganz gediegen und ganz gestrichen vom Orchester Mantovani gespielt.

Annunzio Mantovani mit den Erinnerungen an Sorrent. Da kommen auch bei mir Erinnerungen auf. Es war nämlich die Reise nach Sorrent, die letzte gemeinsame große Urlaubsreise mit meinen Eltern Anfang der 90er Jahre, voriges Jahrhundert. Und die Erinnerungen an die Eltern, ja, das ist ein großes Thema für sich. Auf jeden Fall darf ich erinnern, meine Damen und Herren, wir haben eine neue Verabredung. Sie wissen es. Gleiche Stelle, gleiche Welle, auf alle Fälle. Denn ciao, sagt der Alex, und wie immer, auf Weiterhören.

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Thomas D. mit Rückenwind hier im Helga Magazin auf Westküste FM am 2. Oktober 2026. Einen wunderschönen guten Abend. Mein Name ist Arndt und dieser Thomas D., der kommt genau in diesem Monat auch an die Westküste. Genauer gesagt hier nach Heide ins Stadttheater, wo er am Montag, den 26. Oktober um 20 Uhr auftritt. Habe ich euch schon mal erzählt, das jetzt nur so zur Erinnerung. Und weitere Konzerttipps aus Dithmarschen, Nordfriesland, aus Schleswig-Holstein und in Hamburg, die gibt es hier heute bis 21 Uhr im Helga-Magazin auf Westküste FM.

Fahrkarten. In allen Kategorien leider keine Stehplätze mehr, aber euch erwartet an diesem Abend eine Diskografie aus 30 Jahre Placebo. Ich habe jetzt schon ein paar Setlisten gesehen und muss sagen, eine wirklich tolle Auswahl. Das macht Spaß und vor allem Placebo-Konzerte sind super. Ich war schon bei 3 Placebo-Konzerten. Die haben mich immer begeistert und ich freue mich auch jetzt auf ihre 30 Jahre Tour. Also, wer noch keine Karten hat, Placebo mag, es lohnt sich. Sie sind am 26. Oktober in Hamburg in der Barclays Arena und es gibt, wie gesagt, noch Karten. Und wer sich jetzt einen kleinen Eindruck von Placebo machen möchte, hier sind sie mit Nancy Boy.

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Mama Stolz von Sido kann man einfach auch mal an einem Freitagabend um 20 Uhr und 20 Minuten, gleich 21 Minuten spielen. Wir haben hier das nächste Festival auf dem Programm. Das ist zwar erst im nächsten Jahr, am 9. und 10. Juli 2027, aber es ist in Schleswig-Holstein, im Stadtpark Norderstedt. Denn dort findet das Match Burner Open Air statt und ich hoffe, ich habe es richtig ausgesprochen. Dort sind bisher, zumindest bekannt gegeben, Saltatio Mortis, Swiss und die anderen, Wieso, High Spencer, Angst, Jackpot und viele andere, wie zum Beispiel die Alex Mofa Gang oder Anchors und Hearts, die ja auch schon häufiger in Husum waren. Wenn ihr Lust habt auf dieses Festival, das ist vielleicht nicht ganz so groß wie die ganz großen, etablierten und bekannten, aber dieses Line-Up, das spricht doch schon für sich. Nächstes Jahr am 9. und 10. Juli in Norderstedt im Stadtpark das Match Burner Open Air und ihr bekommt bereits jetzt Karten für diese Veranstaltung.

Noch einmal richtig jung sein, Doggy Dog machen es mit No Fronts möglich. Ihr hört das Helga Magazin, ihr hört Westküste FM und während ich jetzt hier gerade moderiere, ist Lotte vielleicht in diesem Moment, wenn sie dich eine Zugabe gibt, runtergegangen von der Bühne am Osterdeich beim Einheitsfest in Bremen. Bremen richtet in diesem Jahr das Einheitsfest aus und morgen am 3. Oktober, dem Tag der Deutschen Einheit, geht's da auf den Bühnen weiter. Unter anderem tritt dort Ron Williams und Jörg Seidel zusammen auf, Tiffany Aris und der Headliner, das Zugpferd der Werbung, die Fantastischen Vier. Die könnt ihr euch morgen auf der Radio Bremen Bühne kostenlos um 19.30 Uhr angucken. Und wenn ihr sagt, Fanta 4 sind jetzt nicht so meine Favoriten, Afterburner, die sind auf der Bühne an der Überseeinsel. Und Afterburner sagen bestimmt den ganzen Werder Bremen Fans etwas. Ebenfalls mit dabei morgen Below Zero, Faith MC und Flo Mega. Also morgen das Einheitsfest in Bremen. Natürlich ist alles umsonst. Ihr könnt da morgen die Fantastischen Vier erleben und rund um Bremen könnt ihr sogar kostenlos mit dem ÖPNV fahren. Aus Westküstensicht sage ich immer, da musst du ja auch erstmal hinkommen Richtung Bremen mit dem Zug, aber das ist euch überlassen. Ich wünsche euch auf jeden Fall einen ganz schönen 3. Oktober, vielleicht ja in Bremen beim Einheitsfest.

Ich kündige jetzt an dieser Stelle schon mal an. Im Helga-Magazin wird es im November eine große Festivalshow geben. Aber es kann sein, dass es bis zum November keine Karten mehr gibt für Rock am Ring im nächsten Jahr. Da gab es jetzt die zweite Bandwelle und die erste Band, die ja bekannt gegeben wurde, war Blink-182. Und jetzt sind noch ein paar Bands dazugekommen, wie zum Beispiel Billy Talent, Simple Plan, Trailer Park, The Prodigy und vor allem, ich hab's ja schon erwartet, am Samstag, den 5. Juni, treten die Toten Hosen noch einmal bei Rock am Ring auf. Ein bisschen später hören sie dann ja auf, offiziell natürlich in Düsseldorf, aber bei Rock am Ring könnt ihr die Toten Hosen im nächsten Jahr am 5. Juni noch einmal live sehen. Ich habe sie dort 2012 gesehen, das war ein ziemlicher Abriss und lohnt sich. Sag ich jetzt einfach mal so. Und wenn ihr jetzt nicht so ganz die Fans der Toten Hosen seid, also Parkway Drive und Evanescence, kommt zur Not auch noch. Also das jetzt mal ganz grob eingeschoben, weil ich nicht weiß, wie lange es noch Karten für Rock am Ring 2027 geben wird.

Ein bisschen Partystimmung hier um 20.50 Uhr auf Westküste FM. Ihr hört das Helga Magazin und leider war es das an dieser Stelle schon für diesen Monat. Aber die gute Nachricht ist, wir können uns im nächsten Monat wieder hören. Denn dann hört ihr das Helga Magazin natürlich wieder am ersten Freitag im Monat. Das ist im November, der 6. November um 20 Uhr an selber Stelle, auf selber Welle, hier bei Westküste FM. Und ich habe es eben schon gesagt, dann geht es vermehrt um Festivals, die nächstes Jahr stattfinden und die ihr natürlich dann auch euren Liebsten unter den Tannenbaum packen könnt. Wir hören uns im nächsten Monat wieder. Ich mache es bis dahin gut. Ihr macht es bitte besser. Und ich wünsche euch ganz viel Spaß bei allen Konzerten und Festivals, wo auch immer ihr seid. Und denkt dran, grüßt mir Helga!

0: Yo, Diggi, den Moderator schicken wir jetzt nach Haus und dann hören wir uns im nächsten Monat wieder. 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
1: Verantwortlich für die zuletzt gehörte Sendung ist Art Hawken.
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3: Wenn bunte Laternen in der Dunkelheit leuchten, Kinderstimmen durch den Abend klingen und sich kleine und große Lichter gemeinsam auf den Weg machen, ist es wieder Zeit für den traditionellen Laternenumzug in Friedrichskoog. Am Samstag, den 17. Oktober um 18.30 Uhr lädt der Fremdenverkehrsverein gemeinsam mit der Jugendfeuerwehr zu einem stimmungsvollen Herbstabend ein. Treffpunkt ist das Feuerwehrgerätehaus im Tjagsweg. Von dort aus setzt sich der leuchtende Zug in Bewegung. Ob selbstgebastelte Laterne, klassisches Laternenlicht oder fantasievoll gestaltetes Lieblingsmotiv. Ausdrücklich erwünscht ist alles, was den Friedrichskooger Abend ein bisschen heller und bunter macht.
4: Moin, hier ist Bernd Partun von Meldorf ist bunt. 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
4: Wenn draußen der Wind über die Felder zieht und der Herbst an der Nordseeküste Einzug hält, wird es in Friedrichskoog wieder besonders gemütlich. Am Samstag, den 17. Oktober und Sonntag, den 18. Oktober, lädt der Fremdenverkehrsverein Friedrichskoog jeweils von 10 bis 17 Uhr zum beliebten Herbstmarkt in die Sporthalle am Altfelder Weg ein. Zwei Tage lang verwandelt sich die Halle in einen bunten Treffpunkt für alle, die Schönes, Selbstgemachtes und Besonderes mögen. Zahlreiche Aussteller präsentieren ihre Arbeiten und laden zum Schauen, Stöbern und Entdecken ein. Von liebevoll gefertigtem Kunsthandwerk über herbstliche Dekoration bis hin zu kleinen Geschenkideen gibt es an den Ständen einiges zu entdecken. Dabei lohnt es sich, genauer hinzuschauen. Viele Stücke sind echte Einzelstücke, die mit viel Zeit und Kreativität entstanden sind.
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4: Wenn bunte Laternen in der Dunkelheit leuchten, Kinderstimmen durch den Abend klingen und sich kleine und große Lichter gemeinsam auf den Weg machen, ist es wieder Zeit für den traditionellen Laternenumzug in Friedrichskoog. Am Samstag, den 17. Oktober um 18.30 Uhr lädt der Fremdenverkehrsverein gemeinsam mit der Jugendfeuerwehr zu einem stimmungsvollen Herbstabend ein. Treffpunkt ist das Feuerwehrgerätehaus im Tjagsweg. Von dort aus setzt sich der leuchtende Zug in Bewegung. Ob selbstgebastelte Laterne, klassisches Laternenlicht oder fantasievoll gestaltetes Lieblingsmotiv. Ausdrücklich erwünscht ist alles, was den Friedrichskooger Abend ein bisschen heller und bunter macht.

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3: Moin, toller Fronsen hier aus dem Elbeforum in Brunsbüttel. Ich habe noch einen kleinen Veranstaltungstipp für euch da draußen. Und zwar am 3.10. um 20 Uhr spielt bei uns hier Blues Set. Das ist ja die Blues-Legende aus Hamburg. Wer kennt ihn nicht? Fieden Wolf und seine Jungs waren schon ein paar Mal hier bei uns und machen immer eine gute Party. Was kann man am Feiertag Schöneres machen? Kommt bei uns rum, ist im kleinen Saal, entspannt ein bisschen Kopfnicken, Bier trinken, Mucke hören. Wird ein schöner Abend. Wir freuen uns auf euch. Tschüss.
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3: Moin moin und herzlich willkommen zu Förde-Echo. 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Wir treffen uns mit Menschen, die uns ihre Geschichte erzählen und sprechen darüber, was für sie und uns die Region Flensburger Förde ausmacht. 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
3: 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Oktober, lädt das Kulturhaus Altes Rathaus in Garding zu einer besonderen Lesung mit Musik und Ausstellungsführung ein. 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
4: 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Das konnte man oft hören in Frankreich. 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Oder auch die Qualität des Weinjahrgangs 2026. Dies und anderes kann Thema sein im Rendezvous, dem Dithmarscher Französisch-Stammtisch in Meldorf am Dienstag, dem 6. Oktober ab 19 Uhr in der Kulturkneipe Bornholm. Bienvenue! Ein Veranstaltungstipp von Peter Reineck, Meldorf.
5: 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Februar findet jeden Freitag um 17 Uhr die öffentliche Feierabendführung Noah. 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Das Poppenspielermuseum im Schloss Husum zeigt in seiner neuen Ausstellung Figuren unterschiedlichster Art zur biblischen Noah-Geschichte. 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